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1: 6 Uhr, guten Morgen, Arno und die Morgenshow. Deutschlands lustigste Morgensendung mit Simon und Verena. Schlemmerei zum Wochenstart. Neuer Food-Trend aus London sorgt für neuen Hype. Deine Family wird das ziemlich happy machen.
2: Mit Sicherheit.
1: Um 20.06 in den Trends von Verena.
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0: Guten Morgen mit dem besten neuen Hits. Alex Hallo. Warren, Fever Dream,
1: hey, Arno
0: und
1: Morgen.
0: Die Morgencrew auf RTL. 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Heute ist Montag, der 18. Mai. Zurück aus dem Wochenende mit Breaking News.
1: Ja.
0: Der FC Bayern ist deutscher Fußballmeister.
1: Ach.
0: Okay, das wusste man schon ein paar Wochen.
1: Ja, ja.
0: Manche sagen, man wusste schon seit Jahren.
1: Immer
0: jetzt wurde
1: eigentlich
0: aber die Schale übergeben und gefeiert. Ich weiß, ich schaue hier in leere Gesichter. Verena, Timo, es könnte euch
1: Nein,
0: nicht egaler
1: ich freu mich
0: sein.
1: Doch.
0: Ich weiß es.
1: Ich freue mich, wenn einer gewinnt.
0: Wir übergeben direkt an Morgencrew-Hörerin Laura, weil die hat richtig gute Laune. Guten Morgen, Laura.
2: Hallo, Laura. Hallo. Hi, guten Morgen.
0: Lass mal hören, was hebt deine Laune heute Morgen?
2: Ja, ich freue mich total auf heute Abend. Wir haben Besuch eingeladen und wollen das erste Mal Sushi probieren, selber zu machen.
1: Oh, selber
2: machen. Ich bin gespannt.
1: Ich glaube, das ist nicht so einfach. Das fällt leicht auseinander.
0: Ja, ich habe es mal probiert mit Kumpels. Das hat überhaupt nicht funktioniert. Aber es schmeckt halt auch so.
1: Ich bin allergisch gegen Fisch. Ich bin raus, aber wir wünschen auf jeden Fall gutes Gelingen. Ich hoffe, ihr esst es dann auch gerne. Egal, was dabei rauskommt. Ob ein Haufen oder eine Rolle. Ist ja eigentlich egal. Man kann es ja auch mit einem Löffel essen.
2: Kriegen wir hin. Also gegessen wird auf jeden Fall.
0: Genau so wollen wir das, Laura. Hab einen schönen Montag, ja?
2: Danke, ihr auch.
1: Guten Appetit.
0: Ciao. Das wird eine für uns alle ein bisschen ungewohnte Woche, weil es sind 5 Arbeitstage.
1: Ach ja.
0: Was soll das? Letzte Woche Himmelfahrt, nächste Woche Pfingsten. Der jüngste Life-Coach Deutschlands verrät dir, wie du die Woche ganz easy rumbekommst. Ist zufällig Verenas 9-jähriger Sohn Kimi. Alle Tricks gibt's um 5:05.
1: Und diese Woche Donnerstag feiert RTL Fernsehen die Feste der Comedy. Aha. Wir stimmen dich schon mal ein bisschen drauf ein mit dem Morgencrew Comedy Countdown mit den besten und lustigsten Comedians diese Woche täglich und Startschuss ist um 7:55.
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4: Schönen guten Morgen. Zur Fußball-WM wird es keine Bilder der Berliner Fanmeile am Brandenburger Tor geben. Der Senat hat sie abgesagt, allerdings auf eine ziemlich fragwürdige Art und Weise. Außerdem wird in Rheinland-Pfalz heute der neue Ministerpräsident gewählt. Das erste Mal seit 35 Jahren aus der CDU statt der SPD. Und der Tankrabatt von 17 Cent tut Autofahrern im Portemonnaie gerade echt gut und er könnte sogar verlängert werden. Mehr dazu gleich um 20 nach in RTL aktuell.

0: Guten Morgen mit Coldplay, Higher Power.
1: Hallo,
0: hier
1: morgen.
0: Sind und die Morgencrew, Deutschlands lustigste Morgensendung auf RTL. Hier kommen die Trends zum Start in die Woche und Verena hat sofort einen gehypten Food-Trend.
1: Ja, der kommt aus London, schwappt gerade zu uns und zwar sind es frittierte Gnocchi. Da gibt es jetzt schon extra Läden in London, die wirklich nur frittierte Gnocchi verkaufen. Sehr gehypt gerade. Man kippt dann noch vor allem jede Menge süßes Zeug drauf. So Schokosoße, bunte Streusel, Sahne, sowas alles. Geht auch in herzhaft mit Gemüse, Fisch oder Salat. Ja. Ist aber natürlich nicht so krass, ne, und sieht auch nicht so schön aus wie mit diesen ganzen süßen Toppings. Ist ja wichtig, dass man auch ein Foto machen kann. Kann man auch zu Hause mal ausprobieren. So ein Gnocchi einfach aus der Packung frittieren und dann allerhand Süßes drauf ist fertig.
0: Ja, ich meine, das ist ja jetzt kein Geheimnis, dass alles schmeckt, was frittiert wurde.
1: Oder? Das ist richtig.
0: Ja, also deswegen, ich glaube sofort an frittierte Gnocchi. Dankeschön, Verena. Mehr Trends hier in der Show. 20 nach 8.
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3: Ich bin Benjamin Herrmann. Guten Morgen. Zur Fußball-WM im Sommer wird es keine Fanmeile am Brandenburger Tor geben. Der Berliner Senat hat sie für dieses Jahr abgesagt. Allerdings erst auf Nachfrage der Bild. Christian Haffmann.
4: Auf berlin.de hieß es noch vor wenigen Tagen, dass am Brandenburger Tor 5 Großleinwände aufgestellt werden und die genauen Termine noch bekannt gegeben werden. Jetzt steht dort Korrektur. Keine Fanmeile vor dem Brandenburger Tor. Laut Senat war die erste Info einfach ein Fehler. Grund für die Absage dürften die komplizierten Anstoßzeiten sein. Bei der WM im Sommer gibt es 16 verschiedene Anstoßzeiten, verteilt zwischen 18 Uhr und 6 Uhr morgens. Ganz verzichtet werden muss aber nicht auf Public Viewing. Das Berliner Gaststättengesetz wurde extra geändert. Alle Spiele, die bis 22 Uhr starten, dürfen bis in die Nacht übertragen werden, auch außerhalb der Lokale. Die Weltmeisterschaft startet in 3 Wochen. Deutschland spielt das erste Gruppenspiel um 19 Uhr, die anderen beiden um 22 Uhr.
3: Die Luftverkehrsbranche will mehr als nur die Steuer auf Tickets senken. Die Airlines und Flughäfen sagen, die Absenkung ist ein erster Schritt, aber Deutschland hat im Vergleich zu anderen europäischen Ländern immer noch zu hohe staatliche Kosten. Das Finanzministerium hofft jetzt erstmal, dass die Airlines die Ersparnis an die Reisenden weitergeben. Zwingen kann die Regierung sie aber nicht. Der Verkehrsclub Deutschland kritisiert die Senkung dagegen scharf. Gerade jetzt mit Energiekrise durch den Iran-Krieg und Klimawandel sei das völlig falsche Signal. Die Gefahr vor Ebola ist in Deutschland niedrig. Das hat Bundesgesundheitsministerin Nina Wagen nach dem schweren Ausbruch der Krankheit in der Demokratischen Republik Kongo gesagt. Tine Klimach.
5: Die WHO hat wegen Ebola den internationalen Gesundheitsalarm ausgerufen. Das soll vor allem die Behörden in den betroffenen Regionen unterstützen, so Gesundheitsministerin Wagen. Hilfsanfragen gäbe es bisher noch nicht. Deutschland kann mit mobilen Laboren vor Ort unterstützen. Im Kongo hat sich eine seltene Variante des Virus ausgebreitet, für die es weder einen Impfstoff noch eine Therapie gibt. Eine Ausbreitung ist damit schwer einzudämmen. Aber dass es eine weltweite Pandemie geben wird, hält Ministerin Wagen für nahezu ausgeschlossen.
3: Das deutsche Eishockey-Team steht schon mächtig unter WM-Druck. Am Abend muss gegen Vize-Weltmeister und Gastgeber Schweiz ein Sieg her. Ansonsten ist das Viertelfinale fast nicht mehr zu erreichen. Bislang hat Deutschland 2-mal verloren, gegen Finnland und Lettland. Ins Viertelfinale der Eishockey-WM kommen nur die 4 besten Teams in jeder Gruppe. 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
6: 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Für Luxemburg-Trier, die Eifel und das Saarland, schönen guten Morgen. Es ist heute bedeckt und regnerisch, dazu kommen Schauer. Zwischendurch kann sich aber auch mal kurz die Sonne blicken lassen. Es bleibt kühl mit Tageshöchstwerten zwischen 11 und 16 Grad. Morgen am Dienstag wird es dann etwas freundlicher, aber trotzdem wird es Regen und vereinzelte Schauer geben. Dabei liegen die Höchstwerte in der Großregion morgen zwischen 13 und 18 Grad. Und hier ist der RTL-Verkehrsreport A1 Trier Richtung Saarbrücken. Zwischen Dreck-Moseltal und Molesbach-Talbrücke Brückenarbeiten. Hier ist die rechte Spur gesperrt. A6 Saarbrücken Richtung Kaiserslautern. Zwischen St. Ingbert West und Rohrbach kommt es wegen Bauarbeiten zu Behinderungen. Auf der A8 Saarlouis Richtung Luxemburg sind zwischen Dillingen Mitte und Grenzübergang Perl in beiden Richtungen die Notrufsäulen ausgefallen. Und CR 166, die Strecke zwischen Keil und Schifflange, ist in beiden Richtungen gesperrt. Eine Umleitung ist eingerichtet. Gute Fahrt.
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1: 6.26 Uhr.
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0: 3 Minuten nach halb 7 am Montag.
1: Hey, hier sind Arno
0: und die Morgencrew auf RTL Deutschlands Hitradio. Was für mich die Fußball Champions League ist, ist für Verena und Timo der Eurovision Song Contest.
1: Ja, natürlich.
0: Ein europäischer Wettbewerb, nachdem sich herrlich über Ergebnis und Fehlentscheidung diskutieren lässt. Bühne frei für euch beide, bitteschön. Was war da los am Samstag?
1: Ja,
0: na,
1: wir haben das natürlich geguckt, ist klar. Ich habe auch parallel mit Freunden noch diskutiert per WhatsApp, muss sein. Und ich finde, es war wirklich der beste ESC seit ganz, ganz vielen Jahren. Ja. Da waren ganz tolle Songs dabei, ganz tolle Performances. Aha. Bulgarien hat gewonnen mit Banja Ranga. Hatte ich allerdings jetzt gar nicht so auf der Liste, den Song. Timo schon. Ja, Deutschland dagegen 23. Sarah Engels hat alles gegeben, hat sich da rückwärts fallen lassen von der Bühne aus mehreren Metern, ist da aufgefangen worden, Feuer überall, aber tja.
0: Also irgendwie der Beat klingt recht ähnlich, oder? Zu dem Gewinnersong.
1: Ein bisschen.
0: Es klang so ein bisschen wie einander gemixt. Gut gemacht, DJ Timo. Aber wir fassen zusammen, am Samstag nur 12 Punkte für Sarah Engels und die kamen... Verstehe ich das richtig? Alle von der Jury?
1: Ja.
0: Kein einziger Punkt für Sarah
1: vom
0: Publikum?
1: Ist richtig.
0: Das ist bitter,
1: ja,
0: oder?
1: Ja, das stimmt. Und natürlich können wir das heute Morgen so nicht stehen lassen. Also man kann ja darüber diskutieren, war der Song nun gut oder war es nicht. Aber Sarah hat auf jeden Fall sehr, sehr positive Vibes versprüht während der ganzen Performance. Fand ich sehr, sehr gut. Deswegen wollen wir heute nochmal nachträglich Punkte vergeben.
2: Ja.
1: Also du, besser gesagt.
2: Ja.
1: Und wir starten mit Amira, die ursprünglich aus der Türkei kommt.
3: Hallo zusammen. Ja, ich konnte mir nicht alle Auftritte anschauen, habe jedoch den von Sarah Engels gesehen. Ich fand, das war ein starker Auftritt, es war eine solide Performance, es war toll. Also mir hat das wirklich gut gefallen und ich finde auch, dass sie Deutschland wirklich gut vertreten hat. Und ich persönlich kann auch diese extrem niedrige Punktzahl nicht ganz nachvollziehen. Von mir hätte es, sagen wir mal, 8 Punkte gegeben.
2: Oh, danke schön.
1: Na, guck mal.
0: Ah, okay. Ich verstehe. Und wenn wir das jetzt so weiterziehen, dann gewinnt Sarah
1: dann haben wir quasi
0: nachträglich.
1: Ja. So machen wir das.
0: Ja, wir sammeln heute nachträglich Punkte für den deutschen ESC-Beitrag 030-884-8484.
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5: Bundesfriedrich Merz, ihr, ja, liebe Bürger und deren Ehefrauen, jetzt ist die Zeit für einen Reifenwechsel. Ja, die alten kann man aber immer noch benutzen. Das sieht man daran, dass ich noch Bundeskanzler geworden bin.
6: Ja, hallo, hier ist Natascha Ochsenknecht. Also ich habe mir oft überlegt, Autoreifen selbst aufzuziehen, aber das hat bei meinem Sohn Jimmy Blue ja auch schon nur so mäßig geklappt.
7: Robert Geis hier. Ganz ehrlich, für Reifenwechsel muss man ein Rad abhaben. Alles Folgeschäden, wenn man Winter bekommen hat. Ziehen Sie besser in den Süden. Wo eine Villa ist, ist auch ein Weg.
8: Claudia Obert hier. Beim Auto ist es wie mit Rotweinjahrgängen. Man fährt am besten mit teuren Reifen. Prost!
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0: Deutsche Morgen mit Felix Jähn und Naomi Cheerleader. RTL Greatest Hit, hier sind Arno und die Morgencrew, Deutschlands lustigste Morgensendung. Ohne Ticket illegal ins Fußballstadion, das wird teuer.
1: Ja.
0: Marvin Wildhage, erinnert ihr euch? Der hatte sich bei einem EM-Spiel als Fanmaskottchen ins Stadion geschlichen, war eine Riesenstory damals. Jetzt kam das Urteil für Marvin Wildhage. Also das EM-Spiel kann ihm trotzdem keiner mehr nehmen, würde ich sagen. Der wollte ja damals aufdecken, wie schlecht die Sicherheitsvorkehrungen sind bei so Stadien. Ja. Und er wollte natürlich auch ein lustiges YouTube-Video.
1: In erster Linie wahrscheinlich.
0: 3 Millionen Views.
1: Das war krass.
0: Ist aber teuer geworden.
1: Fürs Reinschmuggeln gab es jetzt 9.000 Euro Strafe und 5.000 Euro weniger YouTube-Einnahmen. Hätte er sich vielleicht für das Geld auch ein Ticket auf den Zweitmarkt holen können, möglicherweise.
0: Und das ohne schwitziges Kostüm.
1: Auch das, ja.
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4: Ich bin Benjamin Herrmann. Guten Morgen. Gemeinsam Fußball-WM am Brandenburger Tor gucken wird es in diesem Sommer nicht geben. Der Berliner Senat hat die Fanmeile für dieses Jahr abgesagt und sagt, sie war auch nie ein Thema, wie die Bild recherchiert hat. Christian Hafmann.
5: Auf berlin.de hieß es noch vor wenigen Tagen, dass am Brandenburger Tor 5 Großleinwände aufgestellt werden und die genauen Termine noch bekannt gegeben werden. Jetzt steht dort Korrektur. Keine Fanmeile vor dem Brandenburger Tor. Laut Senat war die erste Info einfach ein Fehler. Grund für die Absage dürften die komplizierten Anstoßzeiten sein. Bei der WM im Sommer gibt es 16 verschiedene Anstoßzeiten, verteilt zwischen 18 Uhr und 6 Uhr morgens. Ganz verzichtet werden muss aber nicht auf Public Viewing. Das Berliner Gaststättengesetz wurde extra geändert. Alle Spiele, die bis 22 Uhr starten, dürfen bis in die Nacht übertragen werden, auch außerhalb der Lokale. Die Weltmeisterschaft startet in 3 Wochen. Deutschland spielt das erste Gruppenspiel um 19 Uhr, die anderen beiden um 22 Uhr.
4: Dass Flugtickets durch Steuersenkung billiger werden, reicht der Flugbranche nicht aus. Verbände fordern weitere Entlastungen für Airlines und Flughäfen. Kritik für die Ticketsteuersenkung kommt dagegen vom Verkehrsclub Deutschland. Thomas Bleski.
6: Ab Juli soll die Ticketsteuer für Flüge ab Deutschland sinken, etwa für Europaflüge um 2,5 Euro. Union und SPD setzen damit ein Vorhaben aus dem Koalitionsvertrag um. Der Luftverkehrsverband BDL spricht zwar von einem ersten Schritt, fordert aber weitere Entlastungen, etwa bei den Flugsicherungskosten. Auch die Flughafenbetreiber sehen weiter Wettbewerb. Nachteile gegenüber anderen europäischen Ländern. Der Verkehrsclub Deutschland kritisiert die Entlastungspläne dagegen als falsches Signal in Zeiten von Energiekrise und Klimawandel.
4: Jeder von uns kann ab sofort selbst mitentscheiden, wie Deutschland einfacher und moderner werden soll. Unter dem Titel Deutschland, was geht, hat das Bundesdigitalministerium zum ersten deutschlandweiten Bürger-Hackathon aufgerufen. Tanja Wagner.
7: Der Bund will wissen, woran es konkret hakt, heißt es. Bis 14. Juni sollen Bürgerinnen und Bürger am Telefon oder online Ideen liefern, um alltagsnahe Probleme, beispielsweise bei Steuern und Sozialleistungen, zu lösen. Ab Juli wird dann über die Ideen abgestimmt und es werden umsetzbare Konzepte daraus gemacht. Die vielversprechendsten Ansätze sollen dann im Folgejahr direkt in die Bundesverwaltung integriert werden, lautet das offizielle Versprechen. Als Vorbild des Projekts dient Taiwan, wo Bürgerbeteiligung schon länger im Kampf für mehr Digitalisierung und gegen Bürokratie eingesetzt wird.
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8: 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Für Luxemburg, Trier, die Eifel und das Saarland, schönen guten Morgen. Es ist heute bedeckt und regnerisch, dazu kommen Schauer. Zwischendurch kann sich aber auch mal kurz die Sonne blicken lassen. Es bleibt kühl mit Tageshöchstwerten zwischen 11 und 16 Grad. Morgen am Dienstag wird es dann etwas freundlicher, aber trotzdem wird es Regen und vereinzelte Schauer geben. Dabei liegen die Höchstwerte in der Großregion morgen zwischen 13 und 18 Grad. Und hier ist der RTL-Verkehrsreport A1 Trier Richtung Saarbrücken. Zwischen Dreck-Moseltal und Molesbach-Talbrücke Brückenarbeiten. Hier ist die rechte Spur gesperrt. A6 Saarbrücken Richtung Kaiserslautern. Zwischen St. Ingbert West und Rohrbach kommt es wegen Bauarbeiten zu Behinderungen. Auf der A8 Saarlouis Richtung Luxemburg sind zwischen Dillingen Mitte und Grenzübergang Perl in beiden Richtungen die Notrufsäulen ausgefallen. Und CR 166, die Strecke zwischen Keil und Schifflange, ist in beiden Richtungen gesperrt. Eine Umleitung ist eingerichtet. Gute Fahrt.
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2: 7 Uhr. Guten Morgen, Arno und die Morgenshow. Deutschlands lustigste Morgensendung mit Simon und Verena. 5 Tage, 5 Lifehacks, wie du gechillt durch die Woche kommst, obwohl es keinen Feiertag gibt. Und wie du die Zeit bis zum langen Pfingstwochenende garantiert verkürzen kannst, verrät dir Deutschlands lustigster und jüngster Life-Coach in ein paar Minuten.
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0: Guten Morgen mit Miley Cyrus, End of the World.
1: Morgen. Guten Morgen.
0: Wir sind
1: Morgen.
0: Die Morgencrew. Hallo. Deutschlands lustigste Morgensendung auf RTL. Lifehacks für eine lange Woche.
1: Ja.
0: Die letzten Wochen waren ganz angenehm.
1: Stimmt
0: oder?
1: Eigentlich, ja.
0: Hier war
1: ganz
0: so ein
1: gut.
0: Feiertag, dann ein Brückentag. Und plötzlich musste man gefühlt nur noch 2 Tage arbeiten. Mhm. Also bevor nächste Woche schon wieder Pfingsten ist, müssen wir uns jetzt eine wirklich ellenlange, knallharten 5-Tage-Woche stellen.
1: Ja. Man gewöhnt sich ja doch sehr schnell an diese kurzen Wochen, oder? Es fühlt sich fast schon so ein bisschen nach gesunder Work-Life-Balance an. Und natürlich mögen die Kids das auch.
0: Ja, dein 9-jähriger Sohn Kimi hat ja immer schöne Tipps parat. Erzähl mal, Kimi, wie kommt man gut durch diese 5-Tage-Woche?
2: Also, ich sag's, wie es ist. Nach lauter Feiertagen fühlt sich eine normale Woche an wie Mathe ohne Taschenrechner. Mein Trick ist, nicht auf die ganze Woche gucken. Immer nur bis zur nächsten Belohnung denken.
0: Okay. Ah, okay. Und wie sehen die Belohnungen dann aus?
2: Ist doch klarowatschki. Man muss sich die Woche in kleine Stücke teilen. Montag brauche ich direkt irgendwas Schönes. Kakao, Lieblingsessen, extra Xbox-Zeit, sowas. Dienstag ist gefährlich. Da denkt man kurz, wow, ich habe schon viel geschafft. Und dann merkt man, es ist erst Dienstag. Chips in der Brotdose helfen, aber nicht, wenn's Mama sieht. Mittwoch, Halbzeit. Ihr Erwachsenen sagt immer was von Bergfest. Ich feiere zwar nicht auf dem Berg, aber wenn ihr meint.
1: Ja, dann bleiben wir nur noch Donnerstag und Freitag. Ja.
2: Das ist dann easy peasy lemon squeezy. Donnerstag ist eigentlich schon fast Freitag. Und Freitag zählt nicht mehr richtig. Das ist dann auf der Arbeit oder in der Schule wie so ein Warm-up zum Wochenende.
0: Also wirklich, ich habe selten jemanden gehört, Kimi, der Arbeitswochen so schön analysiert, obwohl er selber noch nie einen Tag gearbeitet hat. Dankeschön an Verenas Sohn Kimi und allen gutes Durchhalten.
1: Yo.
0: Das nächste Wochenende ist schon wieder ein langes.
1: Genau.

0: Die besten neuen Hits, Kamrat, Hug Yourself,
1: morgen.
0: Guten Morgen Arno und die Morgencrew
1: morgen.
0: Auf RTL, Deutschlands Hitradio. Spontane Morgencrew-Aktion heute früh. Wir sammeln nochmal verspätete ESC-Punkte für Deutschland.
1: Ja, Europa hat uns ja beim Publikumsvoting jetzt nicht unbedingt mit Punkten überhäuft.
2: Nein,
1: genau gesagt,
2: ganz
1: gar keinen. Deswegen kannst du heute früh nachträglich Punkte für den ESC vergeben für Sarah Engels. Eben gab es schon 8 Punkte von Amira aus der Türkei.
2: Danke.
1: Und es geht weiter mit einem Nachbarland. Tobias.
3: Hi, schöne Grüße aus der Schweiz. Ich kann das überhaupt nicht verstehen. Mir hat das total gefallen. I'm on Fire war so gut gewesen. Titel für jeden Tag aus dem Radio. Ich hätte volle 12 Punkte vergeben.
2: Okay.
0: Oh, okay, danke schön. Wir nehmen jeden Punkt, den wir kriegen können heute Morgen.
2: Herrlich.
0: Aber nicht übertreiben mit 12 Punkten. Leute, das glaubt ja nicht mal Sarah Engels.
1: Ja, ein bisschen vorsichtig.
0: Du kannst Deutschland heute Morgen nachträglich ein paar ESC-Punkte geben. 030 884 8484.
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5: Ich bin Benjamin Herrmann. Guten Morgen. Zur Fußball-WM im Sommer wird es keine Fanmeile am Brandenburger Tor geben. Der Berliner Senat hat sie abgesagt. Das Problem? Bei der WM gibt es 16 verschiedene Anstoßzeiten, verteilt zwischen 18 Uhr abends und 6 Uhr morgens. Ganz verzichten müssen Fans aber nicht auf Public Viewing in der Hauptstadt. Das Berliner Gaststättengesetz ist extra geändert worden. Alle Spiele, die bis 22 Uhr starten, dürfen bis in die Nacht übertragen werden und das auch draußen vor den Lokalen. Deutschland spielt als erstes in gut 3 Wochen um 19 Uhr. Die anderen beiden Gruppenspiele sind dann um 22 Uhr. Die Regierung steht vor wegweisenden Wochen. Bis zur Sommerpause will sie noch eine Menge Reformen auf den Weg bringen, zum Beispiel in Sachen Steuern, Rente und Bürokratieabbau. Thomas Bleskin.
6: Bis zum Sommer sollen noch wichtige Entscheidungen fallen. Zu den dicken Brocken gehört eine Steuerreform, die die Koalition zum 1. Januar plant, um vor allem kleine und mittlere Einkommen zu entlasten. Das Vorhaben kostet viele Milliarden, über Finanzierung ist man sich noch uneins. CSU-Chef Söder warnte auf dem Katholikentag vor einem Scheitern der Regierung und zog Parallelen zur Krise der Weimarer Republik. Historiker sehen nur sehr begrenzt Parallelen zur Gegenwart und warnen davor, die AfD mit den Nazis gleichzusetzen.
5: Die Luftverkehrsbranche will mehr als nur die Steuer auf Tickets senken. Die Airlines und Flughäfen sagen, die Absenkung ist ein erster Schritt, aber Deutschland hat im Vergleich zu anderen europäischen Ländern immer noch zu hohe staatliche Kosten. Das Finanzministerium hofft jetzt erstmal, dass die Airlines die Ersparnis an die Reisenden weitergeben. Zwingen kann die Regierung sie aber nicht. Der Verkehrsclub Deutschland kritisiert die Senkung dagegen scharf. Gerade jetzt mit Energiekrise durch den Iran-Krieg und Klimawandel sei das völlig falsche Signal. Jeder von uns kann ab sofort selbst mitentscheiden, wie Deutschland einfacher und moderner werden soll. Unter dem Titel Deutschland, was geht, hat das Bundesdigitalministerium zum ersten deutschlandweiten Bürger-Hackathon aufgerufen. Tanja Wagner.
7: Der Bund will wissen, woran es konkret hakt, heißt es. Bis 14. Juni sollen Bürgerinnen und Bürger am Telefon oder online Ideen liefern, um alltagsnahe Probleme, beispielsweise bei Steuern und Sozialleistungen, zu lösen. Ab Juli wird dann über die Ideen abgestimmt und es werden umsetzbare Konzepte daraus gemacht. Die vielversprechendsten Ansätze sollen dann im Folgejahr direkt in die Bundesverwaltung integriert werden, lautet das offizielle Versprechen. Als Vorbild des Projekts dient Taiwan, wo Bürgerbeteiligung schon länger im Kampf für mehr Digitalisierung und gegen Bürokratie eingesetzt wird.
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9: Für Luxemburg, Trier, die Eifel und das Saarland, schönen guten Morgen. Es ist heute bedeckt und regnerisch, dazu kommen Schauer. Zwischendurch kann sich aber auch mal kurz die Sonne blicken lassen. Es bleibt kühl mit Tageshöchstwerten zwischen 11 und 16 Grad. Morgen am Dienstag wird es dann etwas freundlicher, aber trotzdem wird es Regen und vereinzelte Schauer geben. Dabei liegen die Höchstwerte in der Großregion morgen zwischen 13 und 18 Grad. Und hier ist der RTL-Verkehrsreport. A6 Saarbrücken Richtung Kaiserslautern. Zwischen Raststätte Homburg-Saar-Süd und Waldmoor Behinderungen wegen eines Unfalls. A6 Saarbrücken Richtung Kaiserslautern. Zwischen St. Ingbert-West und Rohrbach Behinderungen wegen Bauarbeiten. Dann geht's auf die A620 Saarlouis Richtung Saarbrücken. Zwischen Völklingen und Saarbrücken-Gersweiler Behinderungen an einer Baustelle. Und CR166, die Strecke zwischen Keil und Schifflange, ist in beiden Richtungen gesperrt. Eine Umleitung ist eingerichtet. Gute und auch sichere Fahrt.

0: Guten Morgen, 7:05.
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0: Guten Morgen mit einem RTL Greatest Hit Imagine Dragons. Hier sind Arno und die Morgencrew. Deutschlands lustigste Morgensendung auf RTL. Lieber mit einer künstlichen Intelligenz reden, als mit einem eigenen Verwandten. Ja. Das machen jetzt immer mehr. Das sagen jetzt neue Zahlen. Redet ihr mit KI-Chatbots?
1: Nur nicht täglich, aber durchaus schon mal vorgekommen.
2: Ich liebe tatsächlich Smalltalk mit der KI.
1: Ist so, ja? Ah, okay.
0: Smalltalk, also ohne, dass du wirklich was von der KI willst, plauderst du bloß mit der rum.
2: Ja, einfach mal ein bisschen üben, so sage ich mal.
0: Wie, was üben? Hi, wie geht's, KI?
2: Ja, genau. Was
1: Socializing.
2: Was redest du mit den Kollegen so an der Kaffeetheke?
0: Ja. Timo ist auch der Jüngste hier in der Runde und das passt, weil die Zahlen sagen, 40% der jungen Erwachsenen, KI-Nutzer, plaudern lieber mit einer künstlichen Intelligenz als mit eigenen Verwandten.
2: Ja, eine Menge, ja.
1: Wird auch wirklich immer mehr. Da fragt man auch so irgendwie nach Krankheiten, vor allem auch so Beziehungs- und Dating-Themen.
2: Oh ja, stimmt.
1: Finanzen auch. Und KI gibt ja auch zu allem Auskunft.
0: Ja,
1: und man kann ja jetzt sogar auch einstellen, ob die KI immer sagt, ja, du hast recht. Ja. Oder ob die so ein bisschen Kontra gibt.
0: Ich habe neulich einen Podcast gehört mit einem Psychologieprofessor aus Harvard. Der hat gesagt, KI ist ein narzisstischer Psychopath. Und
1: ja,
0: auf keinen Fall sollte man auf Ratschläge in heiklen, emotionalen Dingen von der KI hören.
1: Das glaube ich schon auch.
0: Gut, dasselbe gilt auch für meine Verwandtschaft. Aber die melden sich wenigstens mal zum Geburtstag.
1: Jetzt ein neues verrücktes Telefon von Burhan Yilmaz.
3: Ja, bitte.
4: Scheiße, nennen Sie mir Burhan. Guten Morgen wünsche ich.
3: Einen wunderschönen guten Morgen.
4: Ja, ich bin immer, wenn ich...
3: Ganz ruhig.
4: Burhan ist ja mein Name. Bin ich ganz da schon ruhig. Sowieso bei dieser zauberhaften Dame von dieser Supermarktkasse gebindet, bitteschön?
3: Ja, ich arbeite bei... Aber woher haben Sie denn meine Nummer?
4: Filiale von Chef da, die Leiter, weißt du?
3: Aha.
4: Komm eigentlich immer nur wegen Sie zu die Kasse. Also kannst du dich an diese... Kann ich du sagen?
3: Aber natürlich.
4: Kannst du dich an diesen 2 Meter großen, muskulösen, wohlriechenden Mann im Anzug erinnern, der bei dich an der Kasse schittert?
3: Jawohl.
4: Ja?
3: Jawohl.
4: Ich schittern 2 Stück Einkaufswagen hinter ihm quasi.
3: Okay.
4: Ja? Hast du mich gelacht oder was ist los?
3: Nein, alles gut.
4: Ja? Haben dir deine Kollegen schon erzählt, dass 2-mal schütückte Mal eine komplette Einkaufswagen an die Kasse einfach hat stehen lassen?
3: War nicht ganz so schön, weil wir das dann alles wieder wegräumen mussten.
4: Tut mich wirklich fürchterlich leid, aber eingekauft machen macht für mich einfach keinen Sinn, wenn du nicht an der Kasse sitzt.
3: Ah,
4: ja?
3: Okay, verstehe.
4: Also ich habe das Ding bis oben in voll geballert, damit ich extra mehr Zeit mit dir verbringen kann. Ich habe auch schon überlegt, ob ich jeden Artikel einzeln kaufe, mich wieder anstelle, Nur damit wir beiden Turteltäubchen mal ein bisschen Zeit miteinander verbringen können.
3: Sie sind wirklich sehr, sehr nett.
4: Wir waren doch schon beim Du,
3: leider,
4: oder?
3: Entschuldige bitte, du bist sehr charmant und wirklich sehr reizend, aber ich bin glücklich vergeben.
4: Ja, ich muss jetzt mal meine ganze Mut zusammengenimmt machen und was verraten. Was verraten muss ich, ja?
3: Ja.
4: Können wir da nicht schöner ramontische Kinderleitdöner vielleicht eingeladen machen? Mhm. Wir zwei.
3: Nein, leider nicht.
4: Siehst du, jetzt habe ich schon wieder Angst vor dem Korb, vor den Negatten. Habe ich jetzt schöne Korb der Fresse geballert bekommen, wa? Hallo? Ich kann ja jetzt nicht mehr bei euch eingekauft machen, ohne mein Gesicht zu verlieren. Du musst mir ja einen Grund unter Boden schämt machen, oder?
3: Nein, überhaupt nicht. Voll lieb von dir und wirklich ganz süß, dass du mich anrufst. Aber tut mir wirklich sehr, sehr leid.
4: Weißt du, wer sich noch in Grund und Boden schämen muss, ist nämlich dein Filialleiter. Hier ist nämlich Radio, vergerückte Telefon.
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0: Drop Dead.
1: 7.48 Uhr.
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1: Da ist heute Morgen Steffi in der Leitung und hat einen brandneuen, frischen Agathe Bauer Song. Guten Morgen.
3: Hallo Steffi.
4: Guten Morgen. Hallo.
1: In welchem Song versteckt sich der Songverhörer?
4: Und zwar im Song Smile von Katy Perry.
1: Ah, schön. Okay, nochmal für alle. Gute Laune Musik von Katy Perry.
3: Dann sag mal Steffi, wo singt Katy Perry da was Deutsches?
4: Ja, das verstehe ich immer bei ca. 33 Sekunden. Fehlt der Text?
1: Fehlt der Text?
5: Ja,
1: fehlt der Text.
3: Da fehlt er.
1: Ja. Ich würde sagen, hier fehlt gar nichts. Super Stelle. Steffi, danke dir.
3: Dankeschön.
4: Ciao.
3: Schick uns gerne auch deine Songverhörer einfach auf Insta oder per WhatsApp 030 884 8484.
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6: Ich bin Benjamin Herrmann. Guten Morgen. Jeder von uns kann ab sofort selbst mitentscheiden, wie Deutschland einfacher und moderner werden soll. Unter dem Titel Deutschland, was geht, hat das Bundesdigitalministerium zum ersten deutschlandweiten Bürger-Hackathon aufgerufen. Tanja Wagner.
7: Der Bund will wissen, woran es konkret hakt, heißt es. Bis 14. Juni sollen Bürgerinnen und Bürger am Telefon oder online Ideen liefern, um alltagsnahe Probleme, beispielsweise bei Steuern und Sozialleistungen, zu lösen. Ab Juli wird dann über die Ideen abgestimmt und es werden umsetzbare Konzepte daraus gemacht. Die vielversprechendsten Ansätze sollen dann im Folgejahr direkt in die Bundesverwaltung integriert werden, lautet das offizielle Versprechen. Als Vorbild des Projekts dient Taiwan, wo Bürgerbeteiligung schon länger im Kampf für mehr Digitalisierung und gegen Bürokratie eingesetzt wird.
6: Zur Fußball-WM im Sommer wird es keine Fanmeile am Brandenburger Tor geben. Der Berliner Senat hat sie abgesagt. Das Problem: Bei der WM gibt es 16 verschiedene Anstoßzeiten, verteilt zwischen 18 Uhr abends und 6 Uhr morgens. Ganz verzichten müssen Fans aber nicht auf Public Viewing in der Hauptstadt. Das Berliner Gaststättengesetz ist extra geändert worden. Alle Spiele, die bis 22 Uhr starten, dürfen bis in die Nacht übertragen werden und das auch draußen vor den Lokalen. Deutschland spielt als erstes in gut 3 Wochen um 19 Uhr. Die anderen beiden Gruppenspiele sind dann um 22 Uhr. Heute wählt Rheinland-Pfalz seinen neuen Ministerpräsidenten. Ab 12 Uhr stellt sich CDU-Mann Gordon Schnieder im Landtag zur Wahl. Er braucht eine Mehrheit. Die haben CDU und SPD, die gemeinsam regieren wollen, aber auch alleine locker. Die Wahl ist deshalb eigentlich Formsache. Mit Schnieder stellt die CDU nach 35 Jahren SPD erstmals wieder den Regierungschef in Rheinland-Pfalz. Die Koalition will unter anderem die Bildung mit Vorschulsprachtests reformieren und die innere Sicherheit durch mehr Polizeipräsenz und neue Befugnisse bei der Verkehrsüberwachung erhöhen. Als Oppositionsparteien werden nur die AfD und Grüne arbeiten. Alle anderen Parteien sind an der 5%-Hürde gescheitert. G7-Finanzministertreffen zu Ukraine-Krieg und Welthandel. Die führenden 7 westlichen Industriestaaten beraten ab heute in Paris, wie sie mit den aktuellen Problemen der Welt umgehen wollen und können. Aus Deutschland reist dafür Bundesfinanzminister Lars Klingbeil an. Mit dabei sind außerdem auch Frankreich, Großbritannien, Italien, Japan, Kanada und die USA. Konkret geht es unter anderem um die blockierte Straße von Hormuz, Ungleichgewichte im Welthandel, die Versorgung mit kritischen Rohstoffen oder auch die Unterstützung der Ukraine. 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
8: 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Für Luxemburg, Trier, die Eifel und das Saarland, schönen guten Morgen. Es ist heute bedeckt und regnerisch, dazu kommen Schauer. Zwischendurch kann sich aber auch mal kurz die Sonne blicken lassen. Es bleibt kühl mit Tageshöchstwerten zwischen 11 und 16 Grad. Morgen am Dienstag wird es dann etwas freundlicher, aber trotzdem wird es Regen und vereinzelte Schauer geben. Dabei liegen die Höchstwerte in der Großregion morgen zwischen 13 und 18 Grad. Und hier ist der RTL-Verkehrsreport. A6 Saarbrücken Richtung Kaiserslautern. Zwischen Raststätte Homburg-Saar Süd und Waldmoor Behinderungen wegen eines Unfalls. A6 Saarbrücken Richtung Kaiserslautern. Zwischen St. Ingbert West und Rohrbach Behinderungen wegen Bauarbeiten. Dann geht es auf die A620 Saarlouis Richtung Saarbrücken zwischen Völklingen und Saarbrücken-Gersweiler, 5 Kilometer Stau an einer Baustelle. Und CR166, die Strecke zwischen Keil und Schifflange, ist bis heute Abend in beiden Richtungen gesperrt. Eine Umleitung ist eingerichtet. Gute und doch sichere Fahrt.
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3: 7:55 Uhr, 5 vor 8 ist

0: Guten Morgen, es ist 8 Uhr. Morgen. Hier sind Arno und die Morgencrew.
1: Hallo,
0: Deutschlands
1: guten Morgen.
0: Lustigste Morgensendung mit Simon und Verena. Erlebt die besten Comedians Deutschlands. Ab heute täglich im Morgencrew Comedy Countdown. Yo. Den Anfang macht Bülent Ceylan. In ein paar Minuten bleibt dran.
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0: Montagmorgen, 6:08. Ray, where is my husband? Hier sind Arno und die Morgencrew auf RTL.
1: Morgen.
0: Deutschlands Hitradio. Atze Schröder, Tané, Olaf Schubert, viele mehr. RTL Fernsehen feiert ab Donnerstag die Feste der Comedy. Ja. Mit den größten Stand-Up-Stars Deutschlands. Und bei uns bekommst du ab heute den täglich passenden Comedy-Countdown dazu.
1: Genau, die lustigsten Acts, die besten Parodien, über die wirklich jeder lachen muss.
0: Bülent Ceylan ist auch mit dabei, ist ja auch ein langjähriger Freund der Morgencrew, der gerne mal vorbeischaut.
1: Ja.
0: Also wenn er nicht gerade im Matsch in Wacken auftritt. Aber Bülent ist halt auch ein paar Jahre älter geworden. Und seine kleinen Kids sind auch gar nicht mehr so klein. Das hörst du jetzt im Morgencrew-Comedy-Countdown. Hier ist Bülent Ceylan.
2: Wir gehen und die erste gehen, diese große Tochter und die ist erwachsen. Die ist jetzt erwachsen. Das, ja, ich habe viel, also, das ist nicht so, also sie ist gesund und Gott sei Dank, aber sie ist zu hübsch. Das ist nicht gut. Ne, hübsch ja, aber zu, das, ne, ich merke es draußen, wenn die jungen Männer so, die jungen Männer, ich spüre die richtig, ne, wie sie mit ihrem Schwänzchen schnüffeln. Das ist einfach Vatergefühle, wirklich, du spürst richtig so, ne, sogar von Freunden und Bekannten. Also, guck mal, früher, wenn ich Kinderfotos von meiner ersten Tochter gezeigt habe, haben die gesagt, ach Gott, wie süß, ach Gott, goldig, goldig, mashallah, hamdallah, mashallah, hamdallah. Wenn ich jetzt Fotos von dir zeige, wer ist das? Nee, voll das Gerät, wie bitte? Man denkt plötzlich ganz anders über die Burka. Es ist... Oh, jetzt hab ich euch, guck mal, die Frauen so, nee, jetzt geht das so weit. Und selbst die deutschen Männer, ja, in dem Fall nicht schlecht. Nein. Nee, Leute, es war Spaß, Späßlik, mal Comedy, mach mal Kompromiss, Burkini. Nee, es ist...
0: Bülent Ceylan am Donnerstag natürlich auch bei Feste der Comedy, 7:45 im RTL Fernsehen. Bis dahin geht's weiter im Morgencrew Comedy Countdown.
1: Jawohl.
0: Parodie-Expertin Tané, morgen früh hier, 7:45.
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0: Morgen Arno und die Morgencrew auf RTL.
1: Morgen.
0: Hier ist Deutschlands Hitradio. Heute endet die Ausschreibung des Bundespräsidenten, das Schloss Bellevue neu einzurichten, soll alles komplett neu gestaltet werden. Ne? Am besten von jemandem, der Erfahrung hat, riesige Anwesen einzurichten.
1: Ja.
0: Ja, vielleicht sollte man mal die Frau von Bushido fragen.
1: Ja, gute Sache, ja.

0: Guten Morgen mit The Weeknd. Take My Breath. Es ist 8:17 Uhr.
1: Morgen.
0: Hier sind
1: Arno
0: und die Morgencrew auf RTL, Deutschlands Hitradio. Jetzt die Trends und Talkabouts aus dem Netz. Verena, was hast du zum
1: Wochenstart? Ein großes Thema übers Wochenende. Eine durchaus etwas fiese neue Funktion von Instagram, nämlich Instance. Ja, Timo weiß schon Bescheid, Die ploppt in den Nachrichten jetzt auf. Und klar, ne, man tippt da drauf, will mal gucken und jetzt kommt's. Nur indem man da drauf geht, macht man automatisch ein Selfie und das wird auch automatisch für alle sichtbar gepostet. Man kann sich denken, da sind eine ganze Menge peinliche Bilder hochgeladen worden, einfach nur von neugierigen Menschen. Ich sehe mal schon hier instant hochgeladen und denke mir, ach, guck ich doch mal, was da wieder los ist. Nach 24 Stunden ist das Foto zwar weg und jeder kann es auch nur einmal angucken, aber selbst das will man ja womöglich nicht.
0: Ja,
1: Instagram Instance kommt aktuell also nicht so gut an. Viele fragen sich einfach nur, warum. Immerhin kann man es aber in den Einstellungen
2: schon
1: ausschalten.
2: Gemacht,
0: sehr gut. Timo hat schon gemacht und viele werden ihm jetzt folgen, nachdem sie hastig geguckt haben, ob sie auch schon so ein peinliches Selfie hochgeladen haben.
1: Gefährlich.
0: Dankeschön, Verena. Mehr Trends morgen früh wieder hier in der Show, 6:20.
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4: Ich bin Benjamin Herrmann. Guten Morgen. Jeder von uns kann ab sofort selbst mitentscheiden, wie Deutschland einfacher und moderner werden soll. Unter dem Titel Deutschland, was geht, hat das Bundesdigitalministerium zum ersten deutschlandweiten Bürger-Hackathon aufgerufen. Tanja Wagner.
5: Der Bund will wissen, woran es konkret hakt, heißt es. Bis 14. Juni sollen Bürgerinnen und Bürger am Telefon oder online Ideen liefern, um alltagsnahe Probleme, beispielsweise bei Steuern und Sozialleistungen, zu lösen. Ab Juli wird dann über die Ideen abgestimmt und es werden umsetzbare Konzepte daraus gemacht. Die vielversprechendsten Ansätze sollen dann im Folgejahr direkt in die Bundesverwaltung integriert werden, lautet das offizielle Versprechen. Als Vorbild des Projekts dient Taiwan, wo Bürgerbeteiligung schon länger im Kampf für mehr Digitalisierung und gegen Bürokratie eingesetzt wird.
4: Hoffnung für Millionen Autofahrer, eine Verlängerung des Tankrabatts ist nicht ausgeschlossen. Aktuell gilt er bis Ende Juni, aber CSU-Chef Markus Söder steht einer Verlängerung offen gegenüber.
6: Aber wir werden sehen, was dann passiert, wie da die Lage ist und ist auch nicht ausgeschlossen, dass ja über die eine Verlängerung des Tankrabatts dann geredet werden muss. Er fängt von der Preissituation ab.
4: Zuletzt kam der 17-Cent-Tankrabatt laut ADAC auch an den Zapfsäulen an und hat für deutliche Entlastung an den Tankstellen gesorgt. Heute wählt Rheinland-Pfalz seinen neuen Ministerpräsidenten. Ab 12 Uhr stellt sich CDU-Mann Gordon Schnieder im Landtag zur Wahl. Er braucht eine Mehrheit. Die haben CDU und SPD, die gemeinsam regieren wollen, aber auch alleine locker. Die Wahl ist deshalb eigentlich Formsache. Mit Schnieder stellt die CDU nach 35 Jahren SPD erstmals wieder den Regierungschef in Rheinland-Pfalz. Die Koalition will unter anderem die Bildung mit Vorschulsprachtests reformieren und die innere Sicherheit durch mehr Polizeipräsenz und neue Befugnisse bei der Verkehrsüberwachung erhöhen. Als Oppositionsparteien werden nur die AfD und Grüne arbeiten. Alle anderen Parteien sind an der 5%-Hürde gescheitert. Zur Fußball-WM im Sommer wird es keine Fanmeile am Brandenburger Tor geben. Der Berliner Senat hat sie abgesagt. Das Problem? Bei der WM gibt es 16 verschiedene Anstoßzeiten, verteilt zwischen 18 Uhr abends und 6 Uhr morgens. Ganz verzichten müssen Fans aber nicht auf Public Viewing in der Hauptstadt. Das Berliner Gaststättengesetz ist extra geändert worden. Alle Spiele, die bis 22 Uhr starten, dürfen bis in die Nacht übertragen werden und das auch draußen vor den Lokalen. Deutschland spielt als erstes in gut 3 Wochen um 19 Uhr. Die anderen beiden Gruppenspiele sind dann um 22 Uhr. 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
7: RTL Wetter. Für Luxemburg, Trier, die Eifel und das Saarland. Schönen guten Morgen. Es ist heute bedeckt und regnerisch. Dazu kommen Schauer. Zwischendurch kann sich aber auch mal kurz die Sonne blicken lassen. Es bleibt kühl mit Tageshöchstwerten zwischen 11 und 16 Grad. Morgen am Dienstag wird es dann etwas freundlicher, aber trotzdem wird es Regen und vereinzelte Schauer geben. Dabei liegen die Höchstwerte in der Großregion morgen zwischen 13 und 18 Grad. Und hier ist der RTL-Verkehrsreport. A4, Esch Richtung Luxemburg-Stadt. Stau in Höhe vom Kreuz Lankels. Hier steht ein defektes Auto auf der rechten Spur. Auf der A620 Saarlouis Richtung Saarbrücken zwischen Völklingen und Saarbrücken-Gersweiler Stau an einer Baustelle. So auch in der Gegenrichtung zwischen Saarbrücken-West-Spangenbrücke und Völklingen. Dann geht es auf die CR166. Die Strecke zwischen Keil und Schifflange ist in beiden Richtungen wegen Bauarbeiten gesperrt. Eine Umleitung ist eingerichtet. 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

0: 8.24 Uhr, 6 Minuten vor halb neun.
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0: Fest 9 Netz. Dominik Feig um drei Minuten nach halb neun. White
1: Guten
0: Keys
1: Morgen.
0: Auf RTL. Hier ist Deutschlands Hitradio.
2: Ja.
0: Also heute Morgen weiß ich, wie Verena und Timo sich fühlen, wenn ich hier über Fußball philosophiere.
1: Siehst du mal.
0: Der Montag nach dem ESC, dem Eurovision Song Contest. Vorhang auf für euch beide. Bitteschön.
1: Es war so ein toller ESC am Wochenende. Also wirklich der schönste seit langem. Es gab tolle Songs, war eine Mega-Show, Mega-Acts. Choreos,
2: krass.
1: Alles hat gestimmt, außer natürlich unser deutsches Ergebnis. Ha, drittletzter, Sarah Engels, 0 Punkte vom Publikum. Und da haben wir gesagt, okay, es war jetzt vielleicht nicht Platz 1, nicht Platz 2 und auch nicht 3, aber gar keine Punkte. Das ist jetzt auch ein bisschen

0: dünn und es hat sie auch nicht verdient. Deswegen sammeln wir heute nochmal nachträglich Punkte von unseren europäischen Freunden. So ein inoffizielles Ranking ist das. Und es läuft ganz gut.
1: Ja, solange man nur für Deutschland abstimmen darf, wenn ich es richtig verstanden habe. Ne? Es gab 8 Punkte von Morgencrew-Hörerin Amira aus der Türkei. Ja. Von unserem Hörer Tobi aus der Schweiz gab es sogar 12 Punkte. Das war fast ein bisschen unangenehm. Mhm. Björn aus Norwegen gibt 2 Punkte für Sarah. Und hier kommen sogar noch ein paar.
2: Guten Morgen, hier ist die Marfa aus Österreich. Ja, wir haben natürlich auch den ESC verfolgt mit unseren Verwandten in Deutschland. Und das Lied von Sarah war gut. Gut heißt 6 Punkte, Durchschnitt, tolle Performance, toller Gesang, aber hat halt keinen Wiedererkennungswert gegenüber dem Gewinnersong. Liebe Grüße.
3: Good morning, ich bin die Paulina und ich bin in Polen geboren. Und von mir bekommt die Sarah 8 Punkte, weil sie abgeliefert hat. Es war ein grandioser Auftritt, es hat gefunkelt, es war Feuer da. Nur mir hat so ein bisschen das gewisse Etwas gefehlt. Da waren bei anderen Ländern ein paar mehr Ecken und Kanten mit dabei. Das hat mir mehr gefallen, da waren die Songs einprägender. Und bei Sarah war es einfach etwas zu glatt. Aber 8 Punkte hätte die Gute auf jeden Fall verdient.
0: Okay.
1: Wow, was hier los war. So, ihr beiden ESC-Gogos, Verena, Timo. Ich hoffe, ihr habt gut mitgeschrieben. Macht mal kurz Kassensturz. Rechnen bitte mal zusammen. Was haben wir denn bekommen?
0: Timo, hast du aufgeschrieben hier? Also mit der, ich muss hier mal meine Notizen sortieren. Also mit der Jurywertung und den neuen Hörerpunkten sind wir jetzt bei 46 Punkten angekommen, immerhin.
1: Ja, das heißt. Okay.
0: Und damit sind wir von Platz 23 auf Platz 21 vorgesprungen für unseren Kopf.
1: Ja. Ich habe gerade nochmal nachgeschaut. Bulgarien hat über 500 Punkte beim ESC. Das heißt, wir müssten diese Aktion um 3 Wochen verlängern.
0: Ungefähr. Ist ja überhaupt gar kein Problem, machen wir.
1: Ja, danke schön.
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5: Hi, ihr Cuties. It's me, Davina.
6: Und Shanaya.
7: So, ihr Dolce Vitas, was kann ich heute gegen euch tun?
5: Papa, help! Wieso gibt es das Lippen-Emoji? Ist das Sponsoring von einem Beauty-Brand?
7: Tja, ihr Instagrazien, das Emoji steht für Kuss. Und ein Kuss ist wie die Geburtsurkunde. Es spielt bei der Trauung eine Rolle, danach nie wieder.
5: Ich hätte Angst, mich beim Küssen bei jemandem anzustecken. Nachher hat der Armut.
7: Und der schlimmste Kuss ist der Fiskus. Ja, nicht einfach, an dem immer vorbeizukommen.
8: Robert, ich hätte schon gerne mal wieder ein Küsschen von dir.
7: Nee, ich hab da ja dir gegenüber einen Nachteil. Ich kann mir hinterher keine neuen Lippen machen lassen.
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0: Guten Morgen, es ist 8.40 Uhr, 20 Minuten noch bis 9.
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0: 17 Minuten vor 9, 8.43 Uhr.
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0: Guten Morgen. Shawn Mendes, Treat You Better, hier sind Arno und die Morgencrew.
1: Guten Morgen.
0: Auf RTL, Deutschlands Hitradio. Bauer sucht Frau international. Heute Abend startet die neue Staffel. 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Also Inka Pause sucht wieder einsame Bauern, diesmal auf der ganzen Welt.
1: Richtig.
0: Will die verkuppeln. Das gibt eine ordentliche Pendlerpauschale für Inka.
1: Es ist aber wirklich schon lustig, wo Inka Pause überall unterwegs ist. 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
2: Oh. Schön.
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1: Ja,
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5: Ich bin Benjamin Herrmann, guten Morgen. Jeder von uns kann ab sofort selbst mitentscheiden, wie Deutschland einfacher und moderner werden soll. Unter dem Titel Deutschland, was geht, hat das Bundesdigitalministerium zum ersten deutschlandweiten Bürger-Hackathon aufgerufen. Tanja Wagner.
6: Der Bund will wissen, woran es konkret hakt, heißt es. Bis 14. Juni sollen Bürgerinnen und Bürger am Telefon oder online Ideen liefern, um alltagsnahe Probleme, beispielsweise bei Steuern und Sozialleistungen, zu lösen. Ab Juli wird dann über die Ideen abgestimmt und es werden umsetzbare Konzepte daraus gemacht. Die vielversprechendsten Ansätze sollen dann im Folgejahr direkt in die Bundesverwaltung integriert werden, lautet das offizielle Versprechen. Als Vorbild des Projekts dient Taiwan, wo Bürgerbeteiligung schon länger im Kampf für mehr Digitalisierung und gegen Bürokratie eingesetzt wird.
5: Zur Fußball-WM im Sommer wird es keine Fanmeile am Brandenburger Tor geben. Der Berliner Senat hat sie abgesagt. Das Problem: Bei der WM gibt es 16 verschiedene Anstoßzeiten, verteilt zwischen 18 Uhr abends und 6 Uhr morgens. Ganz verzichten müssen Fans aber nicht auf Public Viewing in der Hauptstadt. Das Berliner Gaststättengesetz ist extra geändert worden. Alle Spiele, die bis 22 Uhr starten, dürfen bis in die Nacht übertragen werden und das auch draußen vor den Lokalen. Deutschland spielt als erstes in gut 3 Wochen um 19 Uhr. Die anderen beiden Gruppenspiele sind dann um 22 Uhr. Heute wählt Rheinland-Pfalz seinen neuen Ministerpräsidenten. Ab 12 Uhr stellt sich CDU-Mann Gordon Schnieder im Landtag zur Wahl. Er braucht eine Mehrheit. Die haben CDU und SPD, die gemeinsam regieren wollen, aber auch alleine locker. Die Wahl ist deshalb eigentlich Formsache. Mit Schnieder stellt die CDU nach 35 Jahren SPD erstmals wieder den Regierungschef in Rheinland-Pfalz. Die Koalition will unter anderem die Bildung mit Vorschulsprachtests reformieren und die innere Sicherheit durch mehr Polizeipräsenz und neue Befugnisse bei der Verkehrsüberwachung erhöhen. Als Oppositionsparteien werden nur die AfD und Grüne arbeiten. Alle anderen Parteien sind an der 5%-Hürde gescheitert. G7-Finanzministertreffen zu Ukraine-Krieg und Welthandel. Die führenden 7 westlichen Industriestaaten beraten ab heute in Paris, wie sie mit den aktuellen Problemen der Welt umgehen wollen und können. Aus Deutschland reist dafür Bundesfinanzminister Lars Klingbeil an. Mit dabei sind außerdem auch Frankreich, Großbritannien, Italien, Japan, Kanada und die USA. Konkret geht es unter anderem um die blockierte Straße von Hormuz, Ungleichgewichte im Welthandel, die Versorgung mit kritischen Rohstoffen oder auch die Unterstützung der Ukraine. 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
7: RTL Wetter. Für Luxemburg, Trier, die Eifel und das Saarland. Schönen guten Morgen. Es ist heute bedeckt und regnerisch. Dazu kommen Schauer. Zwischendurch kann sich aber auch mal kurz die Sonne blicken lassen. Es bleibt kühl mit Tageshöchstwerten zwischen 11 und 16 Grad. Morgen am Dienstag wird es dann etwas freundlicher, aber trotzdem wird es Regen und vereinzelte Schauer geben. Dabei liegen die Höchstwerte in der Großregion morgen zwischen 13 und 18 Grad. Und hier ist der RTL-Verkehrsreport A6 Belgien Richtung Luxemburg. Zwischen dem Zessinger Kreuz und dem Gasbricher Kreuz Stau wegen eines Unfalls auf der rechten Spur. A6 Saarbrücken Richtung Kaiserslautern zwischen St. Ingbert West und Rohrbach Behinderungen an einer Baustelle. A620 Saarlouis Richtung Saarbrücken zwischen Völklingen und Saarbrücken-Gersweiler 5 Kilometer Stau an einer Baustelle. Und CR166, die Strecke zwischen Keil und Schifflange, ist in beiden Richtungen wegen einer Baustelle gesperrt. Eine Umleitung ist eingerichtet. Gute Fahrt.
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0: 9 Uhr, guten Morgen, hier sind Arno und die Morgenshow.
1: Deutschlands
0: Morgen. Lustigste Morgensendung mit Simon und Verena. 5 Tage, 5 Lifehacks, wie du gechillt durch die Woche kommst, obwohl es keinen Feiertag gibt.
1: Ja.
0: Und wie du die Zeit bis zum langen Pfingstwochenende garantiert verkürzen kannst, verrät hier Deutschlands lustigster und jüngster Lifecoach in ein paar Minuten.
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0: Guten Morgen, 7:09, hier sind Arno und die Morgencrew auf RTL, Deutschlands Hitradio. Lifehacks für eine lange Woche.
1: Ja.
0: Die letzten Wochen waren ganz angenehm.
1: Stimmt,
0: oder?
1: Eigentlich, ja,
0: hier war
1: ganz
0: so ein Feiertag, dann ein Brückentag. Und plötzlich musste man gefühlt nur noch 2 Tage arbeiten. Mhm. Also bevor nächste Woche schon wieder Pfingsten ist, müssen wir uns jetzt eine wirklich ellenlange, knallharten 5-Tage-Woche stellen.
1: Ja. Man gewöhnt sich ja doch sehr schnell an diese kurzen Wochen, oder? Es fühlt sich fast schon so ein bisschen nach gesunder Work-Life-Balance an. Und natürlich mögen die Kids das auch.
0: Ja, dein 9-jähriger Sohn Kimi hat ja immer schöne Tipps parat. Erzähl mal, Kimi, wie kommt man gut durch diese 5-Tage-Woche?
2: Also, ich sag's, wie es ist. Nach lauter Feiertagen fühlt sich eine normale Woche an wie Mathe ohne Taschenrechner. Mein Trick ist, nicht auf die ganze Woche gucken. Immer nur bis zur nächsten Belohnung denken.
0: Okay. Ah, okay. Und wie sehen die Belohnungen dann aus?
2: Ist doch klarowatschki. Man muss sich die Woche in kleine Stücke teilen. Montag brauche ich direkt irgendwas Schönes. Kakao, Lieblingsessen, extra Xbox-Zeit, sowas. Dienstag ist gefährlich. Da denkt man kurz, wow, ich habe schon viel geschafft. Und dann merkt man, es ist erst Dienstag. Chips in der Brotdose helfen, aber nicht, wenn's Mama sieht. Mittwoch, Halbzeit. Ihr Erwachsenen sagt immer was von Bergfest. Ich feiere zwar nicht auf dem Berg, aber wenn ihr meint.
1: Ja, dann bleiben wir nur noch Donnerstag und Freitag. Ja.
2: Das ist dann easy peasy lemon squeezy. Ah. Donnerstag ist eigentlich schon fast Freitag. Und Freitag zählt nicht mehr richtig. Das ist dann auf der Arbeit oder in der Schule wie so ein Warm-up zum Wochenende.
0: Ah ja. Mhm. Also wirklich, ich habe selten jemanden gehört, Kimi, der Arbeitswochen so schön analysiert, obwohl er selber noch nie einen Tag gearbeitet hat. Dankeschön an Verena Sohn, Kimi und allen gutes Durchhalten.
1: Yo.
0: Das nächste Wochenende ist schon wieder ein langes.
1: Genau.

0: Montagmorgen mit Deutschlands lustigster Morgensendung. Arno und die Morgencrew auf RTL. Ohne Ticket, illegal ins Fußballstadion, das wird teuer.
1: Ja.
0: Marvin Wildhage, erinnert ihr euch? Der hatte sich bei einem EM-Spiel als Fanmaskottchen ins Stadion geschlichen, war eine Riesenstory damals. Jetzt kam das Urteil für Marvin Wildhage. Ja, also das EM-Spiel kann ihm trotzdem keiner mehr nehmen, würde ich sagen. Der wollte ja damals aufdecken, wie schlecht die Sicherheitsvorkehrungen sind bei so Stadien. Ja. Und er wollte natürlich auch ein lustiges YouTube-Video.
1: In erster Linie wahrscheinlich.
0: 3 Millionen Views.
1: Das immerhin. War krass.
0: Ist aber teuer geworden.
1: Fürs Reinschmuggeln gab es jetzt 9.000 Euro Strafe und 5.000 Euro weniger YouTube-Einnahmen. Hätte er sich vielleicht für das Geld auch ein Ticket auf den Zweitmarkt holen können, möglicherweise.
0: Und das ohne schwitziges Kostüm.
1: Auch das, ja.
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3: Ich bin Benjamin Herrmann, guten Morgen. Jeder von uns kann ab sofort selbst mitentscheiden, wie Deutschland einfacher und moderner werden soll. Unter dem Titel Deutschland, was geht, hat das Bundesdigitalministerium zum ersten deutschlandweiten Bürger-Hackathon aufgerufen. Tanja Wagner.
4: Der Bund will wissen, woran es konkret hakt, heißt es. Bis 14. Juni sollen Bürgerinnen und Bürger am Telefon oder online Ideen liefern, um alltagsnahe Probleme, beispielsweise bei Steuern und Sozialleistungen, zu lösen. Ab Juli wird dann über die Ideen abgestimmt und es werden umsetzbare Konzepte daraus gemacht. Die vielversprechendsten Ansätze sollen dann im Folgejahr direkt in die Bundesverwaltung integriert werden, lautet das offizielle Versprechen. Als Vorbild des Projekts dient Taiwan, wo Bürgerbeteiligung schon länger im Kampf für mehr Digitalisierung und gegen Bürokratie eingesetzt wird.
3: Hoffnung für Millionen Autofahrer, eine Verlängerung des Tankrabatts ist nicht ausgeschlossen. Aktuell gilt er bis Ende Juni, aber CSU-Chef Markus Söder steht einer Verlängerung offen gegenüber.
5: Aber wir werden sehen, was dann passiert, wie da die Lage ist, und es ist auch nicht ausgeschlossen, dass ja über die eine Verlängerung des Tankrabatts dann geredet werden muss. Er fängt von der Preissituation ab.
3: Zuletzt kam der 17-Cent-Tankrabatt laut ADAC auch an den Zapfsäulen an und hat für deutliche Entlastung an den Tankstellen gesorgt. Heute wählt Rheinland-Pfalz seinen neuen Ministerpräsidenten. Ab 12 Uhr stellt sich CDU-Mann Gordon Schnieder im Landtag zur Wahl. Er braucht eine Mehrheit. Die haben CDU und SPD, die gemeinsam regieren wollen, aber auch alleine locker. Die Wahl ist deshalb eigentlich Formsache. Mit Schnieder stellt die CDU nach 35 Jahren SPD erstmals wieder den Regierungschef in Rheinland-Pfalz. Die Koalition will unter anderem die Bildung mit Vorschulsprachtests reformieren und die innere Sicherheit durch mehr Polizeipräsenz und neue Befugnisse bei der Verkehrsüberwachung erhöhen. Als Oppositionsparteien werden nur die AfD und Grüne arbeiten. Alle anderen Parteien sind an der 5%-Hürde gescheitert. Zur Fußball-WM im Sommer wird es keine Fanmeile am Brandenburger Tor geben. Der Berliner Senat hat sie abgesagt. Das Problem? Bei der WM gibt es 16 verschiedene Anstoßzeiten, verteilt zwischen 18 Uhr abends und 6 Uhr morgens. Ganz verzichten müssen Fans aber nicht auf Public Viewing in der Hauptstadt. Das Berliner Gaststättengesetz ist extra geändert worden. Alle Spiele, die bis 22 Uhr starten, dürfen bis in die Nacht übertragen werden und das auch draußen vor den Lokalen. Deutschland spielt als erstes in gut 3 Wochen um 19 Uhr. Die anderen beiden Gruppenspiele sind dann um 22 Uhr. 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
6: RTL Wetter. Für Luxemburg, Trier, die Eifel und das Saarland. Es ist heute bedeckt und regnerisch, dazu kommen vereinzelte Schauer. Zwischendurch kann sich aber auch mal kurz die Sonne blicken lassen. Es bleibt kühl mit Tageshöchstwerten zwischen 11 und 16 Grad. Morgen am Dienstag wird es dann etwas freundlicher. Trotzdem wird es Regen und vereinzelte Schauer geben. Dabei liegen die Höchstwerte in der Großregion zwischen 13 und 18 Grad. Und hier ist der RTL-Verkehrsreport. Vorsicht auf der A7 Ettelbrück Richtung Luxemburg-Stadt. Am Staffeltartunnel steht ein defekter LKW, die rechte Spur ist teilweise blockiert. A6 Belgien Richtung Luxemburg zwischen Helfenthor und dem Zassinger Kreuz stehen nach einem Unfall 2 Fahrzeuge auf dem Standstreifen. A620 Saarlouis Richtung Saarbrücken zwischen Völklingen und Saarbrücken-Gersweiler 5 Kilometer Stau an einer Baustelle. Und die CR166 ist zwischen Keil und Schifflange in beiden Richtungen gesperrt. Eine Umleitung ist eingerichtet. Gute und auch sichere Fahrt.
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1: Guten Morgen, hier ist RTL, Deutschlands Hitradio.
2: Hallo. Morgen.
1: Montagmorgen, du hörst Arno und die Morgencrew. Lieber mit einer künstlichen Intelligenz reden, als mit einem eigenen Verwandten.
2: Ja.
1: Das machen jetzt immer mehr. Das sagen jetzt so, neue Zahlen. Redet ihr mit KI-Chatbots?
2: Nur also, nicht täglich, aber durchaus schon mal vorgekommen.
3: Ja. Ich liebe tatsächlich Smalltalk mit der KI.
2: Ist so, ja? Ah, okay.
1: Smalltalk, also ohne, dass du wirklich was von der KI willst, plauderst du bloß mit der rum.
3: Ja, einfach mal ein bisschen üben, so sage ich mal.
1: Wie, was üben? Hi, wie geht's, KI?
3: Ja, genau. Was
2: Socializing.
3: Was rede ich mit den Kollegen so an der Kaffeetheke?
1: Ja. Timo ist auch der Jüngste hier in der Runde und das passt, weil die Zahlen sagen, 40% der jungen Erwachsenen, KI-Nutzer, plaudern lieber mit einer künstlichen Intelligenz als mit eigenen Verwandten.
3: Ja, eine Menge, ja.
2: Wird auch wirklich immer mehr. Da fragt man auch so irgendwie nach Krankheiten, vor allem auch so Beziehungs- und Dating-Themen.
3: Oh ja, stimmt, ja.
2: Finanzen auch. Und KI gibt ja auch zu allem Auskunft.
1: Ja,
2: und man kann ja jetzt sogar auch einstellen, ob die KI immer sagt, ja, du hast recht. Oder ob die so ein bisschen Kontra gibt.
1: Ich habe neulich einen Podcast gehört mit einem Psychologieprofessor aus Harvard. Der hat gesagt, KI ist ein narzisstischer Psychopath. Und
2: auf keinen Fall
1: sollte man auf Ratschläge in heiklen emotionalen Dingen von der KI hören.
2: Das glaube ich schon auch.
1: Gut, dasselbe gilt auch für meine Verwandtschaft. Aber die melden sich. Die melden sich wenigstens mal zum Geburtstag.
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5: Bundesfriedrich Merz, ihr, ja, liebe Bürger und deren Ehefrauen, jetzt ist die Zeit für einen Reifenwechsel. Ja, die alten kann man aber immer noch benutzen. Das sieht man daran, dass ich noch Bundeskanzler geworden bin.
6: Ja, hallo, hier ist Natascha Ochsenknecht. Also ich habe mir oft überlegt, Autoreifen selbst aufzuziehen, aber das hat bei meinem Sohn Jimmy Blue ja auch schon nur so mäßig geklappt.
7: Robert Geis hier. Ganz ehrlich, für Reifenwechsel muss man ein Rad abhaben. Alles Folgeschäden, wenn man Winter bekommen hat. Ziehen Sie besser in den Süden. Wo eine Villa ist, ist auch ein Weg.
8: Claudia Obert hier. Beim Auto ist es wie mit Rotweinjahrgängen. Man fährt am besten mit teuren Reifen. Prost!
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0: Morgen mit Papa Ute in der neuen Version. Morgen. Hier sind Arno und die Morgencrew auf RTL Deutschlands Hit Radio. Das war fast die Montagsshow. Wir sind fast schon raus. Schauen aber schon mal auf morgen, weil es hängen ja viele Schüler gerade mitten in den Abi-Prüfungen. Und denen bleibt einfach wenig Zeit für das Allerwichtigste. Das Abi-Motto.
1: Eben, genau. Ja. Deswegen schmeißen wir mal den Morgencrew Abi-Motto-Generator für dich an. Du machst das Abi und wir liefern das Motto dazu. Die lustigsten Sprüche um 7:05.
0: Bis dann, hab einen schönen Montag. Ja, bis morgen.
1: Bis morgen, ciao.
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3: Ich bin Benjamin Herrmann, guten Morgen. Jeder von uns kann ab sofort selbst mitentscheiden, wie Deutschland einfacher und moderner werden soll. Unter dem Titel Deutschland, was geht, hat das Bundesdigitalministerium zum ersten deutschlandweiten Bürger-Hackathon aufgerufen. Tanja Wagner.
4: Der Bund will wissen, woran es konkret hakt, heißt es. Bis 14. Juni sollen Bürgerinnen und Bürger am Telefon oder online Ideen liefern, um alltagsnahe Probleme, beispielsweise bei Steuern und Sozialleistungen, zu lösen. Ab Juli wird dann über die Ideen abgestimmt und es werden umsetzbare Konzepte daraus gemacht. Die vielversprechendsten Ansätze sollen dann im Folgejahr direkt in die Bundesverwaltung integriert werden, lautet das offizielle Versprechen. Als Vorbild des Projekts dient Taiwan, wo Bürgerbeteiligung schon länger im Kampf für mehr Digitalisierung und gegen Bürokratie eingesetzt wird.
3: Zur Fußball-WM im Sommer wird es keine Fanmeile am Brandenburger Tor geben. Der Berliner Senat hat sie abgesagt. Das Problem: Bei der WM gibt es 16 verschiedene Anstoßzeiten, verteilt zwischen 18 Uhr abends und 6 Uhr morgens. Ganz verzichten müssen Fans aber nicht auf Public Viewing in der Hauptstadt. Das Berliner Gaststättengesetz ist extra geändert worden. Alle Spiele, die bis 22 Uhr starten, dürfen bis in die Nacht übertragen werden und das auch draußen vor den Lokalen. Deutschland spielt als erstes in gut 3 Wochen um 19 Uhr. Die anderen beiden Gruppenspiele sind dann um 22 Uhr. Heute wählt Rheinland-Pfalz seinen neuen Ministerpräsidenten. Ab 12 Uhr stellt sich CDU-Mann Gordon Schnieder im Landtag zur Wahl. Er braucht eine Mehrheit. Die haben CDU und SPD, die gemeinsam regieren wollen, aber auch alleine locker. Die Wahl ist deshalb eigentlich Formsache. Mit Schnieder stellt die CDU nach 35 Jahren SPD erstmals wieder den Regierungschef in Rheinland-Pfalz. Die Koalition will unter anderem die Bildung mit Vorschulsprachtests reformieren und die innere Sicherheit durch mehr Polizeipräsenz und neue Befugnisse bei der Verkehrsüberwachung erhöhen. Als Oppositionsparteien werden nur die AfD und Grüne arbeiten. Alle anderen Parteien sind an der 5%-Hürde gescheitert. G7-Finanzministertreffen zu Ukraine-Krieg und Welthandel. Die führenden 7 westlichen Industriestaaten beraten ab heute in Paris, wie sie mit den aktuellen Problemen der Welt umgehen wollen und können. Aus Deutschland reist dafür Bundesfinanzminister Lars Klingbeil an. Mit dabei sind außerdem auch Frankreich, Großbritannien, Italien, Japan, Kanada und die USA. Konkret geht es unter anderem um die blockierte Straße von Hormuz, Ungleichgewichte im Welthandel, die Versorgung mit kritischen Rohstoffen oder auch die Unterstützung der Ukraine. 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
5: Wetter. Für Luxemburg, Trier, die Eifel und das Saarland. Es ist heute bedeckt und regnerisch, dazu kommen vereinzelte Schauer. Zwischendurch kann sich aber auch mal kurz die Sonne blicken lassen. Es bleibt kühl mit Tageshöchstwerten zwischen 11 und 16 Grad. Morgen am Dienstag wird es dann etwas freundlicher. Trotzdem wird es Regen und vereinzelte Schauer geben. Dabei liegen die Höchstwerte in der Großregion zwischen 13 und 18 Grad. Und hier ist der RTL-Verkehrsreport. Vorsicht auf der A7 Ettelbrück Richtung Luxemburg-Stadt. Am Staffelter Tunnel steht ein defekter LKW. Hier ist die rechte Spur teilweise blockiert. A6 Saarbrücken Richtung Kaiserslautern zwischen St. Ingbert West und Rohrbach. Behinderungen wegen Bauarbeiten. Dann geht es auf die A8 Saarlouis Richtung Luxemburg. Zwischen Dillingen-Mitte und Grenzübergang Perlen in beiden Richtungen sind die Notrufsäulen ausgefallen. Und CR 166, die Strecke zwischen Keil und Schifflange, ist in beiden Richtungen gesperrt. Eine Umleitung ist eingerichtet.
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2: Gleich ist es 10 Uhr am Montag. Hallo, ich bin's, Eileen, für Juliane bei der Arbeit. Ich wünsche dir einen guten Wochenstart und mehr Abwechslung, damit du uns länger hören kannst. Jetzt Sarah Larsen mit ihrem Mega-Hit Lush Life und danach Alex Warren, Fever Dream. Die besten neuen Hits. Schönen Montag.
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RTL Deutschland Zit Radio am Montag. Ich hoffe, du hattest ein schönes Wochenende und kannst jetzt gut durchstarten in die neue Woche. Ich bringe dich hier auf jeden Fall gut durch den Vormittag bei deiner Arbeit oder auch zu Hause gleich mit Ed Sheeran, Shivers und natürlich mit den besten neuen Hits. Montags braucht man ja immer extra richtig Power, deshalb jetzt New Religion.

Du hast RTL, Deutschlands Hitradio, und hast ihn auch gesehen, den ESC am Samstagabend, oder bestimmt zumindest mitbekommen, dass wir ja leider nur auf Platz 23 gelandet sind. Aber egal, trotzdem herzlichen Glückwunsch nochmal an Sarah Engels, dass sie teilgenommen hat. Das muss man ja auch erstmal machen. Jetzt weiter mit Lola Young. Messi, schönen Montag.

0: Halte geduldig bei deiner Arbeit heute am Montag auch mit RTL Deutschlands Hitradio und gleich mit dem schönen Greatest Hit Crazy Town Butterfly.
1: Und hier sind die Veranstaltungstipps für Luxemburg, Trier, die Eifel und das Saarland. Der Weltstar Zucchero bringt in diesem Jahr seine Blues-Rock-Musik in große Konzerthallen. Nach dem großen Erfolg seiner letzten Tour über 3 Kontinente durch 20 Länder und 38 Städte kommt er jetzt auch nach Luxemburg.

0: Zucchero, der italienische Superstar, kommt am 3. Juni in die Rockhallen nach Esch. Und mit ein bisschen Glück kannst du dir noch eine Karte sichern. Janis Klemm ist Zauberkünstler und Mentalist aus Leidenschaft. Bekannt ist der junge Künstler für moderne und einzigartige Shows mit Wow-Effekt. Warum dauert die Sicherheitskontrolle am Flughafen so lange? Weiß unser Smartphone vielleicht mehr, als uns lieb ist? Antworten auf diese und viele weitere Fragen bekommst du in Kopfkino. Freu dich auf eine mitreißende Show mit ganz viel Witz, mentalmagischen Experimenten und verblüffenden Tricks. Janis Klemm kommt am 30. Mai nach Illingen an der Saar ins Kulturforum Ellipse. Seine Show startet um 19.30 Uhr und Karten bekommst du ab 29 Euro. Reg dich nicht auf, gib nur Falten. So heißt das neue Programm von Bernd Stelter. Und es gibt jede Menge zu lachen. In 2 Stunden werden Falten geglättet, das Hautbild verbessert und die Mundwinkel nach oben gezogen.
1: Männer sind wehleidiger als Frauen. Wenn ich zum Beispiel an einer unheilbaren Erkältung leide, dann ziehe ich mich zum Sterben aufs Sofa zurück.
0: Bernd Stelter kommt am 6. Juni ins Forum nach Daun. Seine Show startet um 20 Uhr und Karten bekommst du ab 34 Euro. Und wenn du auch noch einen Veranstaltungstipp für Luxemburg, Trier, die Eifel oder das Saarland hast, dann schick doch eine Mail über rtlradio.de.
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0: Du hörst RTL Deutschlands Hit Radio am Montag und auch heute schalte ich natürlich rüber nach Köln zu TV-Kollegin Angela Fingererben. Angela, du bereitest gerade RTL Punkt 12 vor. Wie schaut's aus bei euch?
1: Hallo ihr Lieben, nach einem langen schönen Wochenende. Heute startet die erste Woche offiziell mit Daniel Fischer und mir, mit Angela Fingererben, und wir freuen uns total drauf. Haben natürlich Kracher-Themen für euch vorbereitet. Der, ja, Ehemann von Katie Price, der ist ja irgendwie spurlos verschwunden. Katie Price macht sich ultra viel Sorgen. Jetzt glaubt man wirklich, dass er gekidnappt worden ist. Da schauen wir drauf. Und außerdem haben wir eine Frau bei uns im Studio, die hat einfach mal innerhalb von 18 Monaten sich halbiert. Und das ganz ohne Abnehmspritze, wie sie das geschafft hat. Und wie sie es als Model auf die Fashion Week auch geschafft hat, das gucken wir uns an. Wir freuen uns, wenn ihr einschaltet. Liebe Grüße.
0: Vielen Dank. Wir drücken euch natürlich die Daumen und wünschen euch einen guten Start. Das klingt alles super spannend. Alles im TV bei RTL Punkt 12 und natürlich auch bei RTL Plus. Jetzt Taylor Swift, Hoppala, die besten neuen Hits.

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1: Ich bin Benjamin Herrmann, guten Tag. Die Veggie-Branche ist zum ersten Mal seit Jahren leicht eingebrochen. Die Produktion von Fleischalternativen ist gesunken. Statt Veggie-Burger und Tofu-Wurst wird wieder mehr richtiges Fleisch gegessen. Tanja Wagner.
2: Ob aus Erbsenprotein, Seitan oder Tofu, fast 125.000 Tonnen Fleischersatz wurden im vergangenen Jahr hier in Deutschland hergestellt. Etwas weniger als zuvor. Veggie-Schnitzel und Co. sind in den letzten Jahren zwar beliebter geworden, denn sich vegan zu ernähren liegt im Trend. Dennoch bleiben sie am Fleischmarkt ein Nischenprodukt. Denn die Fleischproduktion liegt gemessen am Umsatz rund 70 Mal höher. Gleichzeitig ist auch der Fleischkonsum in Deutschland leicht gestiegen auf fast 55 Kilo pro Kopf im Jahr.
1: Der deutsche Wohnungsbau hat sich zum Start ins Jahr positiv entwickelt. Im ersten Quartal wurden knapp 15% mehr Genehmigungen im Vergleich zum Vorjahr erteilt. Allerdings warnen Experten davor, dass die Entwicklung nicht so bleibt. Eine Umfrage des IFO-Instituts hat neulich ergeben, dass die Stimmung im Wohnungsbau zuletzt schlechter geworden ist. Die Branche gilt als wichtiger Indikator für die gesamtwirtschaftliche Entwicklung. Hoffnung für Millionen Autofahrer, eine Verlängerung des Tankrabatts ist nicht ausgeschlossen. Aktuell gilt er bis Ende Juni, aber CSU-Chef Markus Söder steht einer Verlängerung offen gegenüber.
3: Aber wir werden sehen, was dann passiert, wie da die Lage ist. Und es ist auch nicht ausgeschlossen, dass ja über die eine Verlängerung des Tankrabatts dann geredet werden muss. Er fängt von der Preissituation ab.
1: Zuletzt kam der 17-Cent-Tankrabatt laut ADAC auch an den Zapfsäulen an und hat für deutliche Entlastung an den Tankstellen gesorgt. Heute wählt Rheinland-Pfalz seinen neuen Ministerpräsidenten. Ab 12 Uhr stellt sich CDU-Mann Gordon Schnieder im Landtag zur Wahl. Er braucht eine Mehrheit. Die haben CDU und SPD, die gemeinsam regieren wollen, aber auch alleine locker. Die Wahl ist deshalb eigentlich Formsache. Mit Schnieder stellt die CDU nach 35 Jahren SPD erstmals wieder den Regierungschef in Rheinland-Pfalz. Die Koalition will unter anderem die Bildung mit Vorschulsprachtests reformieren und die innere Sicherheit durch mehr Polizeipräsenz und neue Befugnisse bei der Verkehrsüberwachung erhöhen. Als Oppositionsparteien werden nur die AfD und Grüne arbeiten, alle anderen Parteien sind an der 5%-Hürde gescheitert. Das deutsche Eishockey-Team steht schon mächtig unter WM-Druck. Am Abend muss gegen Vize-Weltmeister und Gastgeber Schweiz ein Sieg her. Ansonsten ist das Viertelfinale fast nicht mehr zu erreichen. Bislang hat Deutschland zweimal verloren, gegen Finnland und Lettland. Ins Viertelfinale der Eishockey-WM kommen nur die 4 besten Teams in jeder Gruppe. 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
4: 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Für Luxemburg, Trier, die Eifel und das Saarland. Es ist heute bedeckt und regnerisch, dazu kommen vereinzelte Schauer. Zwischendurch kann sich aber auch mal kurz die Sonne blicken lassen. Es bleibt kühl mit Tageshöchstwerten zwischen 11 und 16 Grad. Morgen am Dienstag wird es dann etwas freundlicher. Trotzdem wird es Regen und vereinzelte Schauer geben. Dabei liegen die Höchstwerte in der Großregion zwischen 13 und 18 Grad. Und hier ist der RTL-Verkehrsreport. Vorsicht auf der A1er Brücken Richtung Trier. In Höhe von Nonnballer Primstal steht ein defektes Auto auf dem Standstreifen und es liegen Fahrzeugteile auf der Fahrbahn. A6 Belgien Richtung Luxemburg in Höhe von Steinfurt 3 Kilometer Stau wegen eines Unfalls. A6 Saarbrücken Richtung Kaiserslautern zwischen St. Ingbert West und Rohrbach Behinderungen an einer Baustelle. Und es geht auf die CR 166. Die Strecke zwischen Keil und Schifflange ist in beiden Richtungen gesperrt. Gute und auch sichere Fahrt.
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2: RTL. 11 Uhr, ich wünsche dir einen guten Montagvormittag. Hi, ich bin's Eileen für Juliane bei der Arbeit. Und mehr Abwechslung, damit du uns länger hören kannst. Jetzt die besten neuen Hits, Turn the Lights Off, Kato und John, so cool. Und gleich auch Run, Leona Lewis.
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0: Die besten neuen Hits auf RTL Deutschlands Hitradio. Tame Impala und Jenny von Blackpink, richtig cool. Dracula und endlich wieder besseres Wetter. Joanna bei mir in der Show, du freust dich schon auf den Feierabend und ein bisschen Sonne?
1: Einfach die Sonne genießen, die Sonne tanken, die Kinder, ja, gehen jetzt auch viel lieber wieder raus, ne? Und ja, und leckere Drinks auf der Terrasse.

0: Isaac, always on the run auf RTL Deutschlands Hitradio und Kino Comeback für Tom Cruise zum Jubiläum von Top Gun. 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

0: Dua Lipa auf RTL, Deutschlands Hitradio. Und gleich bringen uns die coolen Boys von Fastboy mit Wave durch den Arbeitstag. Bleibt dran.
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2: Für Luxemburg tritt die Eifel und das Saarland. Schönen guten Tag. Heute ist es soweit, genauer gesagt, genau in diesen Minuten. Der CDU-Politiker Gordon Schnieder wird Nachfolger des Sozialdemokraten Alexander Schweizer im Amt des rheinland-pfälzischen Ministerpräsidenten. Nach der konstituierenden Sitzung im Landtag findet die erste Ministerratssitzung statt. Im Anschluss werden auch die Staatssekretärinnen und Staatssekretäre ernannt. Gordon Schnieder ist nach 35 Jahren SPD-Führung wieder der erste CDU-Ministerpräsident des Landes Rheinland-Pfalz. Das Saarland rechnet dieses und kommendes Jahr mit deutlich weniger Steuereinnahmen. 2026 werden im Vergleich zur Schätzung vom Oktober 2025 Mindereinnahmen von 105 Millionen Euro erwartet. Sofort einsparen müsse man das Geld aber nicht, so Finanzminister Jakob von Weizsäcker im SR.
3: Da gibt es einen Mechanismus, der dafür sorgt, dass wir da nicht auf die Vollbremse treten, was ja auch konjunkturell völlig wahnsinnig wäre. Aber die Wahrheit ist auch, die 105 Millionen sind eben dann nicht da. Das ist eine Frage von haben oder nicht haben. Das heißt, jetzt über einen Mehrjahreshorizont betrachtet, müssen wir selbstverständlich damit umgehen, dass wir weniger Geld haben als prognostiziert.
2: 2027 erwarte man 60 Millionen Euro weniger Einnahmen. Hauptgrund seien die Auswirkungen des Iran-Kriegs, die Wirtschaft bremsten. Auch die Senkung der Mehrwertsteuer in der Gastronomie wirke sich aus. Der Anteil der Ausländer an der Luxemburger Gesamtbevölkerung ist überraschenderweise gesunken. Das berichtet das Newsportal Die Grenzgänger LU in Berufung auf neueste Daten der nationalen Statistikbehörde Statec. Demnach ist der Anteil der Ausländer zuletzt von 47% auf 46,6% zurückgegangen. Anfang des Jahres lebten in Luxemburg 322.050 Ausländer. Davon waren lediglich 11,8% in Luxemburg geboren. 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
4: Und hier ist der RTL-Verkehrsreport. A1 Saarbrücken Richtung Trier. In Höhe Nonnweiler Primstal kommt es wegen Reinigungsarbeiten zu Behinderungen, das noch bis ca. 12 Uhr. A6 Belgien Richtung Luxemburg in Höhe von Steinfurt, 3 Kilometer Stau wegen eines Unfalls. A6 Saarbrücken Richtung Kaiserslautern zwischen St. Ingbert West und Rohrbach, hier kommt es an einer Baustelle zu Behinderungen. Die B49 ist die Ortsdurchfahrt von Igel voll gesperrt, Autofahrer werden weiträumig umgeleitet. Und es geht auf die CR166, die Strecke zwischen Keil und Schifflange ist in beiden Richtungen wegen einer Baustelle gesperrt, eine Umleitung ist eingerichtet. Und alle Infos gibt es auch auf rtlradio.de.

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2: Er ist einfach so lässig mit seiner Musik. 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

die besten neuen Hits. American Girls von Harry Styles auf RTL Deutschland Hitradio. Richtig gut. Und der große Veggie-Boom ist erstmal gestoppt. In Deutschland wird wieder mehr richtiges Fleisch gegessen. Die Gründe erfährst du gleich um 10 vor bei RTL aktuell.

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1: Ich bin Benjamin Herrmann. Guten Tag. Die Veggie-Branche ist zum ersten Mal seit Jahren leicht eingebrochen. Die Produktion von Fleischalternativen ist gesunken. Statt Veggie-Burger und Tofu-Wurst wird wieder mehr richtiges Fleisch gegessen. Tanja Wagner.
2: Ob aus Erbsenprotein, Seitan oder Tofu, fast 125.000 Tonnen Fleischersatz wurden im vergangenen Jahr hier in Deutschland hergestellt. Etwas weniger als zuvor. Veggie-Schnitzel und Co. sind in den letzten Jahren zwar beliebter geworden, denn sich vegan zu ernähren liegt im Trend. Dennoch bleiben sie am Fleischmarkt ein Nischenprodukt. Denn die Fleischproduktion liegt gemessen am Umsatz rund 70 Mal höher. Gleichzeitig ist auch der Fleischkonsum in Deutschland leicht gestiegen, auf fast 55 Kilo pro Kopf im Jahr.
1: Dass Flugtickets durch Steuersenkung billiger werden, reicht der Flugbranche nicht aus. Verbände fordern weitere Entlastungen für Airlines und Flughäfen. Kritik für die Ticketsteuersenkung kommt dagegen vom Verkehrsclub Deutschland. Thomas Bleski.
3: Ab Juli soll die Ticketsteuer für Flüge ab Deutschland sinken, etwa für Europaflüge um 2,5 Euro. Union und SPD setzen damit ein Vorhaben aus dem Koalitionsvertrag um. Der Luftverkehrsverband BDL spricht zwar von einem ersten Schritt, fordert aber weitere Entlastungen, etwa bei den Flugsicherungskosten. Auch die Flughafenbetreiber sehen weiter Wettbewerb. Nachteile gegenüber anderen europäischen Ländern. Der Verkehrsclub Deutschland kritisiert die Entlastungspläne dagegen als falsches Signal in Zeiten von Energiekrise und Klimawandel.
1: Heute wählt Rheinland-Pfalz seinen neuen Ministerpräsidenten. Ab 12 Uhr stellt sich CDU-Mann Gordon Schnieder im Landtag zur Wahl. Er braucht eine Mehrheit. Die haben CDU und SPD, die gemeinsam regieren wollen, aber auch alleine locker. Die Wahl ist deshalb eigentlich Formsache. Mit Schnieder stellt die CDU nach 35 Jahren SPD erstmals wieder den Regierungschef in Rheinland-Pfalz. Die Koalition will unter anderem die Bildung mit Vorschulsprachtests reformieren und die innere Sicherheit durch mehr Polizeipräsenz und neue Befugnisse bei der Verkehrsüberwachung erhöhen. Als Oppositionsparteien werden nur die AfD und Grüne arbeiten. Alle anderen Parteien sind an der 5%-Hürde gescheitert. G7-Finanzministertreffen zu Ukraine-Krieg und Welthandel. Die führenden 7 westlichen Industriestaaten beraten ab heute in Paris, wie sie mit den aktuellen Problemen der Welt umgehen wollen und können. Aus Deutschland reist dafür Bundesfinanzminister Lars Klingbeil an. Mit dabei sind außerdem auch Frankreich, Großbritannien, Italien, Japan, Kanada und die USA. Konkret geht es unter anderem um die blockierte Straße von Hormuz, Ungleichgewichte im Welthandel, die Versorgung mit kritischen Rohstoffen oder auch die Unterstützung der Ukraine. 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
4: Für Luxemburg, Trier, die Eifel und das Saarland. Es ist bedeckt und regnerisch, dazu kommen Schauer. In Richtung Nachmittag lockert es aber auch mal auf und die Sonne lässt sich blicken. Es bleibt kühl mit Tageshöchstwerten zwischen 11 und 16 Grad. Morgen am Dienstag wird es dann etwas freundlicher. Trotzdem wird es Regen und vereinzelte Schauer geben. Dabei liegen die Höchstwerte in der Großregion morgen zwischen 13 und maximal 18 Grad. Und hier ist der RTL-Verkehrsreport. Vorsicht auf der A1 Trier Richtung Luxemburg-Stadt. Kurz vor Flachsweiler steht ein defektes Auto auf dem Standstreifen. A1 Saarbrücken Richtung Trier. In Höhe von Nonnweiler-Primstal kommt es wegen Reinigungsarbeiten zu Behinderungen, das noch bis ca. 12 Uhr. Auf der A6 Saarbrücken Richtung Kaiserslautern zwischen St. Ingbert West und Rohrbach Behinderungen an einer Baustelle. Dann geht es auf die A620 Saarbrücken Richtung Saarlouis zwischen dem Dreieck Saarbrücken und Bismarckbrücke in beiden Richtungen Behinderungen durch Bauarbeiten. Und alle Infos gibt's auch auf rtlradio.de.
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2: 12 Uhr Mittag, ich wünsche dir einen angenehmen Montag. Hi, ich bin's Eileen für Juliane bei der Arbeit und mehr Abwechslung. Damit du uns länger hören kannst, jetzt die besten neuen Hits. Kamrat mit Hug Yourself und gleich auch die Pussycat Dolls. Don't you?
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0: Deutschlandhit Radio. Hallo.
1: Ja, hallo, hier ist Eva. Du, ich wollte nur sagen, was für ein geiler Song ist das von dem Eddie Dolk.
0: Das ist doch so relaxed und irgendwie so cool.
1: Ja, ich habe den gehört und es geht mir wirklich kalt den Rücken runter. Das ist so geil, ja.
0: Ich spiele ihn in knapp 9 Minuten.

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Komm gut durch den Montag, auch mit der Vorfreude auf Pfingsten. So toll, es steht uns ja dann schon wieder ein verlängertes Wochenende bevor. Und jetzt gleich gibt's den brandneuen Mega-Hit für dich, Eddie Dalton, Another Day Out. Bleib unbedingt dran. Zuerst jetzt Michael Schulte.

0: 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So cool. Eddie Dalton, Another Day Old. Und gleich habe ich unter anderem für dich BTS, Swim, die besten neuen Hits.
1: Und hier ist der RTL-Verkehrsreport. Vorsicht auf der A1 Trier Richtung Luxemburgstadt. Kurz vor Flachsweiler steht ein defektes Auto auf dem Standstreifen. A1 Saarbrücken Richtung Trier. In Höhe von Nonnweiler-Priemstal kommt es wegen Reinigungsarbeiten zu Behinderungen. A6 Saarbrücken Richtung Kaiserslautern. Zwischen St. Ingbert West und Rohrbach hier Behinderungen an einer Baustelle. A8 Saarlouis Richtung Luxemburg. Zwischen Merzig-Schwemlingen und Merzig-Wellingen ist die linke Spur wegen einer Baustelle gesperrt. Auf der A620 Saarlouis Richtung Saarbrücken zwischen Völklingen und Saarbrücken-Gersweiler Behinderungen an einer Baustelle. Und es geht auf die CR166. Die Strecke zwischen Keil und Schifflange ist in beiden Richtungen gesperrt.
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die besten neuen Hits Swim von BTS, so cool, auf RTL, Deutschlands Hitradio. 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

RTL Deutschland Hit Radio. Bleib unbedingt dran. Gleich habe ich Shootingstar Olivia Dean für dich mit Man I Need, die besten neuen Hits. Zuerst jetzt Megastar Taylor Swift. Und sie war gerade mit ihrem Verlobten Travis Kelce auf einer Hochzeit am Wochenende und hatte ein goldenes, schönes Kleid an. Die beiden heiraten ja auch im Juli. Jetzt The Fate of Ophelia.

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1: Ich bin Philipp Ringel, guten Tag. Deutschland wird seine Klimaschutzziele wohl nicht einhalten können, das sagt jetzt der Expertenrat für Klimafragen. In den kommenden Jahren wird wohl mehr CO2 ausgestoßen als eigentlich eingeplant. Ronny Thorau.
2: Der Expertenrat für Klimafragen berät die Regierung unabhängig und sieht bei der Regierung jetzt dringenden politischen Handlungsbedarf. Die derzeitigen Prognosen der Regierung, wie viel Treibhausgase Deutschland in den kommenden Jahren ausstoße, seien zu optimistisch. Vor allem in den Bereichen Energie und Gebäuden. Auch weil es zusätzliche Risiken gäbe, etwa die aktuelle Reform des Heizungsgesetzes. Längerfristig sei es unwahrscheinlich, dass Deutschland sein Ziel erreiche, bis 2045 klimaneutral zu sein.
1: Die Diäten der Bundestagsabgeordneten werden wohl erstmal nicht weiter steigen. Union und SPD haben sich offenbar darauf geeinigt, heißt es jetzt offiziell. Beratungen dazu sollen heute und morgen laufen. Eigentlich sollen die Diäten ja zum 1. Juli steigen, um knapp 500 Euro auf über 12.000 Euro pro Monat. Für weniger Behördenfrust. Wo drückt der Schuh in Deutschland und wie kann das Land besser werden? Dabei kann jetzt jeder helfen mit dem ersten bundesweiten Bürger-Hackathon. Das Digitalministerium hat ihn gestartet unter dem Titel Deutschland, was geht? Tanja Wagner.
3: Bis 14. Juni sollen Bürgerinnen und Bürger am Telefon oder online Ideen liefern, um alltagsnahe Probleme beispielsweise bei Steuern und Sozialleistungen zu lösen. Ab Juli wird dann über die Ideen abgestimmt und es werden umsetzbare Konzepte daraus gemacht. Die vielversprechenden Ansätze sollen dann im Folgejahr direkt in die Bundesverwaltung integriert werden, lautet das offizielle Versprechen. Als Vorbild des Projekts dient Taiwan, wo Bürgerbeteiligung schon länger im Kampf für mehr Digitalisierung und gegen Bürokratie eingesetzt wird.
1: Eine große Fußballfeier am Brandenburger Tor wird zur WM nicht geben, denn die Fanmeile kommt nicht, war wohl auch nie geplant, sagt jetzt der Senat. Denn das würde sich kaum lohnen, auch wegen der Anstoßzeiten. Auf der Website berlin.de klang das zunächst noch etwas anders, das war aber wohl ein Missverständnis, heißt es. Das ist eine Trendwende bei der Ernährung, denn seit kurzem boomen Veggie-Burger und Tofu-Wurst nicht mehr. Dagegen wird wieder mehr echtes Fleisch gegessen, sagt das Statistische Bundesamt. Demnach in Deutschland im Jahr pro Kopf fast 55 Kilo. 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
4: RTL Wetter. Für Luxemburg, Trier, die Eifel und das Saarland. Es ist bedeckt und regnerisch, dazu kommen Schauer. In Richtung Nachmittag lockert es aber auch mal auf und die Sonne lässt sich blicken. Es bleibt kühl mit Tageshöchstwerten zwischen 11 und 16 Grad. Morgen am Dienstag wird es dann etwas freundlicher, trotzdem wird es Regen und vereinzelte Schauer geben. Dabei liegen die Höchstwerte in der Großregion morgen zwischen 13 und maximal 18 Grad. Und hier ist der RTL-Verkehrsreport. Vorsicht auf der A1 Trier Richtung Luxemburg-Stadt. Kurz vor Flachsweiler steht ein defektes Auto auf dem Standstreifen. Auf der A6er Brücken Richtung Kaiserslautern zwischen St. Ingbert West und Rohrbach kommt es an einer Baustelle zu Behinderungen. A8 Saluy Richtung Luxemburg zwischen Dillingen Mitte und Grenzübergang Perl. In beiden Richtungen sind die Notrufsäulen ausgefallen. Dann geht es auf die CR 166. Die Strecke zwischen Keil und Schifflange ist in beiden Richtungen gesperrt. Eine Umleitung ist eingerichtet. Und alle Infos gibt es auch auf rtlradio.de.
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1: 13 Uhr, ich wünsche dir einen angenehmen Montag. Hallo, ich bin's Eileen für Juliane bei der Arbeit und mehr Abwechslung, damit du uns länger hören kannst. Jetzt die besten neuen Hits, Hand Tricks mit Golden und danach Callum Scott, You Are The Reason.
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die besten neuen Hits auf RTL Deutschlands Hitradio. Dominik Falk, so cool. White Keys am Montagmittag. Und ich wünsche dir eine schöne Mittagspause, wenn es jetzt soweit ist. Ich sag mal, guten Appetit. Oder wenn du unterwegs bist, auch eine gute Fahrt. Und das jetzt mit Lady Gaga, Born This Way. Guten Montag.

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Jetzt Fever Dream.

0: RTL Deutschland Hit Radio. Hab einen guten Arbeitstag. Gleich mit Samba, 12 to 12, die besten neuen Hits und auch mit Jennifer Rush, Ring of Ice.
1: Und hier ist der RTL Verkehrsreport. Vorsicht auf der A1 Trier Richtung Luxemburg. Kurz vor Flachsweiler steht ein defektes Auto auf dem Standstreifen. Auf der A6 Saarbrücken Richtung Kaiserslautern zwischen St. Ingbert West und Rohrbach kommt es wegen Bauarbeiten zu Behinderungen. A8 Saarlouis Richtung Luxemburg. Zwischen Dillingen-Mitte und Grenzübergang Perl sind hier in beiden Richtungen die Notrufsäulen ausgefallen. Dann geht es auf die A620 Saarlouis Richtung Saarbrücken. Zwischen Völklingen und Saarbrücken-Gersweiler Behinderungen an einer Baustelle. Und die CR166 ist zwischen Keil und Schifflange in beiden Richtungen gesperrt. Eine Umleitung ist eingerichtet. Und alle Infos gibt es aktuell auch auf rtlradio.de. Gute Fahrt!

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1: Bella Kay ist 20 Jahre jung, kommt aus Houston, Texas. Und wenn du sie live erleben willst, geht das sogar. Morgen Abend spielt sie ein Konzert in Berlin und Mittwochabend in Köln. Ich habe sie jetzt für dich brandneu. Bella Kay, I love it, I love it, I love it.

0: RTL Deutschland Hit Radio. Gleich Chris am Nachmittag.
1: Ja, wie steht er schon bei mir? Lange 5-Tage-Woche ziehen wir zusammen durch natürlich. Mit den besten neuen Hits. Ich push dich da durch in den ersten Feierabend dieser Woche. Ich freue mich sehr.
0: Geiler Montagnachmittag mit Chris. Yeah.

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0: Ich bin Philipp Ringe, guten Tag. Deutschland wird seine Klimaschutzziele wohl nicht einhalten können. Das sagt jetzt der Expertenrat für Klimafragen. In den kommenden Jahren wird wohl mehr CO2 ausgestoßen als eigentlich eingeplant. Ronny Thorau.
1: Der Expertenrat für Klimafragen berät die Regierung unabhängig und sieht bei der Regierung jetzt dringenden politischen Handlungsbedarf. Die derzeitigen Prognosen der Regierung, wie viel Treibhausgase Deutschland in den kommenden Jahren ausstoße, seien zu optimistisch. Vor allem in den Bereichen Energie und Gebäuden. Auch weil es zusätzliche Risiken gäbe, etwa die aktuelle Reform des Heizungsgesetzes. Längerfristig sei es unwahrscheinlich, dass Deutschland sein Ziel erreiche, bis 2045 klimaneutral zu sein.
0: Die Diäten der Bundestagsabgeordneten werden wohl erstmal nicht weiter steigen. Union und SPD haben sich offenbar darauf geeinigt, heißt es jetzt offiziell. Beratungen dazu sollen heute und morgen laufen. Eigentlich sollen die Diäten ja zum 1. Juli steigen, um knapp 500 Euro auf über 12.000 Euro pro Monat. Für weniger Behördenfrust. Wo drückt der Schuh in Deutschland und wie kann das Land besser werden? Dabei kann jetzt jeder helfen mit dem ersten bundesweiten Bürger-Hackathon. Das Digitalministerium hat ihn gestartet unter dem Titel Deutschland, was geht? Tanja Wagner.
2: Bis 14. Juni sollen Bürgerinnen und Bürger am Telefon oder online Ideen liefern, um alltagsnahe Probleme beispielsweise bei Steuern und Sozialleistungen zu lösen. Ab Juli wird dann über die Ideen abgestimmt und es werden umsetzbare Konzepte daraus gemacht. Die vielversprechenden Ansätze sollen dann im Folgejahr direkt in die Bundesverwaltung integriert werden, lautet das offizielle Versprechen. Als Vorbild des Projekts dient Taiwan, wo Bürgerbeteiligung schon länger im Kampf für mehr Digitalisierung und gegen Bürokratie eingesetzt wird.
0: Eine große Fußballfeier am Brandenburger Tor wird es zur WM nicht geben, denn die Fanmeile kommt nicht, war wohl auch nie geplant, sagt jetzt der Senat. Denn das würde sich kaum lohnen, auch wegen der Anstoßzeiten. Auf der Website berlin.de klang das zunächst noch etwas anders, das war aber wohl ein Missverständnis, heißt es. Das ist eine Trendwende bei der Ernährung, denn seit kurzem boomen Veggie-Burger und Tofu-Wurst nicht mehr. Dagegen wird wieder mehr echtes Fleisch gegessen, sagt das Statistische Bundesamt. Demnach in Deutschland im Jahr pro Kopf fast 55 Kilo. 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
3: RTL Wetter. Für Luxemburg, Trier, die Eifel und das Saarland. Heute bleibt es in der gesamten Großregion noch eine Weile dicht bewölkt und regnerisch. Im Laufe des Nachmittags lassen die Schauer dann aber nach und es kommt stellenweise auch mal kurz die Sonne durch. Insgesamt bleibt es aber weiterhin kühl. Die Höchstwerte bewegen sich nur zwischen 11 und maximal 16 Grad. Morgen starten wir etwas freundlicher in den Tag. Es bleibt aber wechselhaft und am Nachmittag kann es dann auch stellenweise wieder regnen. Die Temperaturen schaffen es morgen auf Höchstwerte um die 13 bis maximal 18 Grad. Und hier noch der RTL-Verkehrsreport. In Luxemburg auf der A1, Trier in Richtung Luxemburg-Stadt, ist das defekte Auto kurz vor Flachsweiler mittlerweile weg. A7 Richtung Friedhaff, da gibt es eine mobile Baustelle hinter der Auffahrt Schönfels auf der Überholspur. Vorsicht, es besteht Staugefahr. CR 166, die Strecke zwischen Keil und Schifflange, ist in beiden Richtungen gesperrt. Und CR 168, zwischen Kockelscheuer und Bettenburg steht ein brennendes Auto. Die Feuerwehr ist bereits vor Ort. Allen unterwegs, gute Fahrt.
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1: 14 Uhr durch bei uns in Deutschland. Ich wünsche dir einen nice Montag. Hier ist Chris am Nachmittag in dieser langen 5-Tage-Woche. Natürlich mit mehr Abwechslung für dich am Start, damit du uns noch länger hören kannst. Gleich Backstreet Boys dabei und wir starten rein in meine Nachmittagsshow mit den besten neuen Hits. NF4.
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0: Backstreet Boys auf Deutschlands Hitradio RTL. Hier ist Chris am Nachmittag. Na, bist du gut aus dem langen Wochenende gekommen? Jetzt müssen wir leider 5 Tage durchziehen. Aber ey, nächstes langes Wochenende steht ja schon in den Startlöchern, ne, Nancy?
1: Ja, ist ja dann bei der Pfingsten und ja.
0: Ich darf es gar nicht sagen, ich habe mir Donnerstag, Freitag noch freigenommen.
1: Ah.
0: Weil ich so dachte, ein langes Wochenende mit Feiertag hat mir nicht gereicht. Ich will das nochmal haben. Plus den Montag. Also ich habe mal einmal meine Urlaubstage hier ganz schlau eingesetzt. Und nicht wie sonst immer. Durch den Montagnachmittag jetzt mit dem besten neuen Hits. Hier sind Mikey's Mind, Papa OT.

Two Colors, Deutschlandhit Radio RTL. Los geht's in Luxemburg tatsächlich. One Republic gehen in einem knappen Monat auf große Sommertour. From Europe with Love Tour 2026. Bei uns in Deutschland wird's dann zwei Shows geben. In Wolfsburg und Düsseldorf. Frag mich nicht, warum genau da. Aber ich freue mich für die Wolfsburger und die Düsseldorfer. Ich hab die Jungs gleich für dich mit ihrem neuesten Hit. Need Your Love. Gönnen wir uns direkt nach Nikos

0: Need Your Love, entdecke neue Musik von One Republic. 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Gleich ein bisschen Montagsparty bei mir in der Show mit Kate und John. Turn the lights off.
1: Hier ist der RTL-Verkehrsreport. In Luxemburg auf der A1 Trier Richtung Luxemburg-Stadt ist das defekte Auto kurz vor Flachsweiler mittlerweile weg. A7 Richtung Friedhaf, mobile Baustelle hinter der Auffahrt Schönfels auf der Überholspur. Vorsicht, es besteht Staugefahr. CR 166, die Strecke zwischen Keil und Schifflange, ist in beiden Richtungen gesperrt. Eine Umleitung ist dort eingerichtet. CR 168, das brennende Auto zwischen Kockelscheuer und Bettenburg, ist mittlerweile weg. Die Straße ist wieder für den Verkehr freigegeben. In Rheinland-Pfalz auf der A1 Trier Richtung Köln-Koblenz zwischen Salmtal und dem Kreuz Wittlich aktuell Gefahr durch Unfallaufnahme auf der Standspur. Dort bitte langsam dran vorbeifahren. Wir wünschen allen unterwegs weiterhin gute und vor allem sichere Fahrt.

Montagsparty mit Kate und John, Turn the Lights Off. Besten neuen Hits auf Deutschland Z Radio RTL. Ey, jetzt Abi-Endspurt an den Schulen bei uns im Land. Und die Morgencrew, die hilft mit. Welches Abi-Motto muss dringend aufgepimpt werden? 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Jetzt Shabusi, Barson.

Chef and Row, Deutschlands Hitradio RTL. Hier ist Chris am Nachmittag und ich weiß nicht, aber ich glaube 12.000 Euro im Monat reichen, oder? Es gibt Neues aus dem Bundestag und zwar zu den Diäten. Was da los ist, alle Infos gleich, 10 vor 3. RTL aktuell und jetzt der Hochzeitssong, auch in diesem Frühling und Sommer. Hier ist Alex Vaughan mit Ordinary. Richtig.

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0: Ich bin Philipp Ringe, guten Tag. Rheinland-Pfalz hat jetzt einen neuen Ministerpräsidenten. Der Landtag in Mainz hat Gordon Schnieder ins Amt gewählt. Nach mehr als 30 Jahren hat das Land damit wieder einen CDU-Mann an der Spitze. Jan-Henner Reitze.
1: Konservativ und sozialdemokratisch. Jahrzehntelang standen sich CDU und SPD in Rheinland-Pfalz als politische Gegner gegenüber. Jetzt müssen sie zusammenarbeiten. Eine Alternative zum gemeinsamen Regieren ohne AfD gab das Wahlergebnis nicht her. Es soll besser laufen als im Bund, hat sich Schwarz-Rot vorgenommen. Der Start war okay, aber nicht überragend. Bei der Wahl zum Ministerpräsidenten bekam Schnieder 63 Ja-Stimmen, nötig waren 53. Seine Koalition stellt allerdings 71 Abgeordnete im Landtag.
0: Die Bundestagsdiäten steigen wohl doch nicht weiter. Union und SPD wollen die Regel erstmal aussetzen, sagte der erste parlamentarische Geschäftsführer der Union, Steffen Bilder, im RTL-NTV-Frühstart.
2: Es gibt auch nach meinem Eindruck eine große Bereitschaft in der Bevölkerung, diese Reformen mitzutragen, weil sie einfach nötig sind. Die sind aber auch mit Belastungen verbunden und deswegen halte ich es schon auch für richtig, wenn auch wir Politiker einen Beitrag leisten. Deswegen wollen wir heute und morgen in den Fraktionsgremien darüber diskutieren, eine Aussetzung der Diätenerhöhung im Zusammenhang mit Reformen, beispielsweise der Gesundheitsreform, auf den Weg zu bringen.
0: Eigentlich sollen die Diäten ja zum 1. Juli steigen, um knapp 500 Euro auf über 12.000 Euro pro Monat. Deutschland wird seine Klimaschutzziele wohl nicht einhalten können. Das sagt jetzt der Expertenrat für Klimafragen. In den kommenden Jahren wird wohl mehr CO2 ausgestoßen als eigentlich eingeplant. Ronny Thorau.
3: Der Expertenrat für Klimafragen berät die Regierung unabhängig und sieht bei der Regierung jetzt dringenden politischen Handlungsbedarf. Die derzeitigen Prognosen der Regierung, wie viel Treibhausgase Deutschland in den kommenden Jahren ausstoße, seien zu optimistisch. Vor allem in den Bereichen Energie und Gebäuden. Auch weil es zusätzliche Risiken gäbe, etwa die aktuelle Reform des Heizungsgesetzes. Längerfristig sei es unwahrscheinlich, dass Deutschland sein Ziel erreiche, bis 2045 klimaneutral zu sein.
0: In nicht mal mehr einem Monat startet die Fußball-WM in den USA, Kanada und Mexiko und Berlin muss ohne seine größte Fanmeile feiern. Denn in diesem Jahr wird es am Brandenburger Tor keine große Fußballpartyzone geben, einfach weil sich das Ganze nicht lohnt. Der Senat hat das jetzt bestätigt, demnach war sowas auch nie geplant, auch weil die Spiele ja bei uns erst spät abends beginnen. Auf der Website berlin.de gab es zunächst eine andere Meldung, das war aber wohl ein Missverständnis. 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
4: 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Für Luxemburg, Trier, die Eifel und das Saarland. Heute bleibt es in der gesamten Großregion noch eine Weile dicht bewölkt und regnerisch. Im Laufe des Nachmittags lassen die Schauer dann aber nach und es kommt stellenweise auch mal kurz die Sonne durch. Insgesamt bleibt es aber weiterhin kühl. Die Höchstwerte bewegen sich nur zwischen 11 und maximal 16 Grad. Morgen starten wir etwas freundlicher in den Tag. Es bleibt aber wechselhaft und am Nachmittag kann es dann auch stellenweise wieder regnen. Die Temperaturen schaffen es morgen auf Höchstwert um die 13 bis maximal 18 Grad. Und hier noch der RTL-Verkehrsreport. In Luxemburg auf der A1 von Luxemburgstadt in Richtung Trier gab es einen Unfall hinter der Brücke Hesperange. Die beiden Autos stehen zwar schon auf der Pannenspur, aber Vorsicht, dort liegen noch Gegenstände auf der Fahrbahn. Bitte langsam fahren. A7 Richtung Friedhaf, die mobile Baustelle ist mittlerweile weg. Beide Spuren sind wieder für den Verkehr freigegeben. CR 166, die Strecke zwischen Keil und Schifflange, ist in beiden Richtungen gesperrt. Dort gibt es eine Umleitung. Allen unterwegs, gute Fahrt.
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2: 15 Uhr an diesem Montag. Hier ist Chris am Nachmittag, wie immer, von 14 bis 19. Und ich habe mehr Abwechslung dabei, damit du uns noch länger hören kannst. Gleich Sam Smith, Kim Petras. Wir feiern an Howley. Und jetzt hier Harry Styles mit den besten neuen Hits. American Girls.
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0: besten neuen Hits hier. Bruno Mars, I Just Made, Deutschlands Hitradio, RTL, Chris am Nachmittag. Gerade erzählt, dass ich mir einen Cappuccino gezogen habe. Jetzt meldet sich hier Christine zu mir in die Show, sagt, ey Chris, Montag nur mit ganz viel Kaffee. Ne?
1: Um runterzukommen, wenn es wieder stressig war, weil es durch den Großstadtdschungel sich durchgekämpft hat. Zehnmal umgestiegenes Schienenersatzverkehr hinter sich hat.
0: Du, ein Traum. Kannst zwar heute Abend nicht mehr schlafen, aber ist ja egal, dann bist du morgen auch müde auf der Arbeit. Und es dreht sich dann durch bis zum nächsten Wochenende.
1: Ja, oder so.

0: Play, Deutschlands Hitradio RTL. 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Verena.
1: Tom Cruise kommt vorbei, setzt sich an unser Telefon. 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
0: Ja. Also, Deutschlands lustigste Morgensendung an. Arno und die Morgencrew. Jetzt Ray hier mit den besten neuen Hits in der Show. Hey.

0: Einfach schon 20 Jahre alt, die Nummer. Justin Timberlake, What Goes Around Comes Around. Hier ist Deutschland Z Radio RTL. Den Track, den ich gleich für dich habe, der ist erst 10. Jetzt aber zurück in den Charts. Dank TikTok und Insta. Sarah Larsson mit Lush Live.
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2: Für Luxemburg tritt die Eifel und das Saarland. Schönen guten Tag. In Luxemburg haben an diesem Montag in den Lycées des Landes die Abschlussprüfungen begonnen. Das Bildungsministerium hat bereits die Zahlen der Sommerprüfung 2026 veröffentlicht, wie L'Essentiel online berichtet. Insgesamt werden 3.957 Kandidaten aus den öffentlichen Schulen des Landes zu den Prüfungen für das Abitur antreten. Darunter 2.224 junge Frauen, was 56,2% entspricht, sowie 1.733 junge Männer mit 43,8%. Das sind etwas mehr als im vergangenen Jahr, als 3.778 Schülerinnen und Schüler antraten und die Erfolgsquote bei 73% lag. Die Polizei hat nach dem Ende des 24-Stunden-Rennens auf dem Nürburgring ein überwiegend positives Fazit gezogen. Die Zahl der Polizeieinsätze habe sich auf dem Niveau des Vorjahres bewegt und das, obwohl die Besucherzahl in diesem Jahr deutlich höher lag. Bis zum Rennende wurden insgesamt 48 Strafverfahren eingeleitet, teilte die Polizei laut dpa mit. Laut Veranstalter besuchten in diesem Jahr rund 352.000 Menschen das 24-Stunden-Rennen. Im vergangenen Jahr seien es rund 280.000 gewesen. 19 Straftaten wurden wegen Trunkenheitsfahrten oder anderer Verkehrsstraftaten eingeleitet. Zudem seien 15 Diebstähle erfasst worden, hieß es. Die SV Elversberg wird in der kommenden Saison erstmals in der ersten Fußball-Bundesliga spielen. Der Dorfclub aus dem Saarland sichert sich den Aufstieg durch ein 3:0 über Absteiger Preußen Münster. Dazu Trainer Vincent Wagner bei den Kollegen von NTV.
3: Also ein Freund von mir hat die Woche gesagt, hey, wenn ihr aufsteigt, ist wie, als ob ihr auf dem Mond landet. Das nächste, was auf uns wartet, ist die Reise zum Mars.
2: Mit dem SV Elversberg steigt nicht nur ein Neuling ins Oberhaus auf, die Saarlander brechen auch den Rekord für den kleinsten Ort mit einem Bundesliga-Verein in der Geschichte. 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
4: Hier ist der RTL-Verkehrsreport. In Luxemburg auf der A1 von Luxemburg in Richtung Trier steht ein defektes Auto am Ende der Auffahrt Munzbach. A1 Luxemburg Richtung Trier, noch ein defektes Auto und das steht zwischen Cargo Center und Munzbach. A1 Luxemburg Richtung Trier, die Unfallstelle hinter der Brücke Hesperance ist mittlerweile geräumt, der Verkehr rollt dort wieder normal. CR 166, die Strecke zwischen Keil und Schifflange, ist in beiden Richtungen gesperrt, eine Umleitung ist dort eingerichtet. Und Unfall in Luxemburg Stadt auf dem Boulevard Joseph Deux in Höhe des Winston Churchill Platzes, da geht es nur langsam an der Unfallstelle vorbei, wer sich auskennt, sollte die Ecke auf jeden Fall meiden. Allen unterwegs weiterhin gute Fahrt und kommt vor allem sicher an eurem Ziel an.

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1: Sinova hat die Vatertagsparty am langen Wochenende genauso gut überstanden wie wir. Hier ist The Second Voice mit

Liam Payne, Rita Ora, schön bei mir. Hier ist Deutschlandzentralradio RTL und das sind krasse News. Rheinland-Pfalz hat nämlich einen neuen Ministerpräsidenten und nach Jahrzehnten gibt es an der Regierungsspitze auch einen richtig großen Wechsel. Alle Infos gleich in RTL aktuell 10 vor 4. Jetzt habe ich die besten neuen Hits für dich. Das sind BTS mit Swim.

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0: Ich bin Philipp Ringe, guten Tag. Nach mehr als 30 Jahren hat Rheinland-Pfalz wieder einen Ministerpräsidenten der CDU an der Spitze des Landes. Der Landtag in Mainz hat Gordon Schnieder offiziell ins Amt gewählt. Jan-Henner Reitze.
1: Konservativ und sozialdemokratisch. Jahrzehntelang standen sich CDU und SPD in Rheinland-Pfalz als politische Gegner gegenüber. Jetzt müssen sie zusammenarbeiten. Eine Alternative zum gemeinsamen Regieren ohne AfD gab das Wahlergebnis nicht her. Es soll besser laufen als im Bund, hat sich Schwarz-Rot vorgenommen. Der Start war okay, aber nicht überraschend. Bei der Wahl zum Ministerpräsidenten bekam Schnieder 63 Ja-Stimmen, nötig waren 53. Seine Koalition stellt allerdings 71 Abgeordnete im Landtag.
0: Die Bundestagsdiäten steigen wohl doch nicht weiter. Union und SPD wollen die Regel erstmal aussetzen, sagte der erste parlamentarische Geschäftsführer der Union, Steffen Bilder, im RTL-NTV-Frühstart.
2: Es gibt auch nach meinem Eindruck eine große Bereitschaft in der Bevölkerung, diese Reformen mitzutragen, weil sie einfach nötig sind. Die sind aber auch mit Belastungen verbunden und deswegen halte ich es schon auch für richtig, wenn auch wir Politiker einen Beitrag leisten. Deswegen wollen wir heute und morgen in den Fraktionsgremien darüber diskutieren, eine Aussetzung der Diätenerhöhung im Zusammenhang mit Reformen, beispielsweise der Gesundheitsreform, auf den Weg zu bringen.
0: Eigentlich sollen die Diäten ja zum 1. Juli steigen, um knapp 500 Euro auf über 12.000 Euro pro Monat. In einigen Ländern schon beschlossen, in Deutschland wird noch drüber diskutiert. Ein Social-Media-Verbot für Kinder und Jugendliche. Eine neue Umfrage zeigt jetzt, fast 2/3 sprechen sich für ein Verbot für alle unter 14 Jahren aus. Ronny Thorau.
3: Die Zustimmung der Deutschen für ein Social-Media-Verbot hängt von der genauen Altersgrenze ab. Ein Verbot unter 14 Jahren fänden zwar 2/3 gut, unter 16, wie in Australien eingeführt, befürwortet aber nur knapp die Hälfte. Und sogar die Befürworter sind mehrheitlich skeptisch, ob die Jugend mit Verboten von sozialen Medien wirklich ferngehalten würden oder Umwege findet. Wissenschaftler warnen auch eher vor pauschalen Verboten. Viele Probleme mit sozialen Medien würden so in weniger sichtbare Räume verschoben. Und man dürfe die Anbieter der sozialen Medien nicht aus der Verantwortung lassen.
0: Das ist eine Trendwende bei der Ernährung, denn seit kurzem boomen Veggie-Burger und Tofu-Wurst nicht mehr. Dagegen wird wieder mehr echtes Fleisch gegessen, sagt das Statistische Bundesamt. Demnach in Deutschland im Jahr pro Kopf fast 55 Kilo. 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
4: Wetter. Luxemburg, Trier, die Eifel und das Saarland. Den Nachmittag hindurch wechseln sich starke bis dichte Bewölkung immer wieder ab. Dazwischen gibt es kurze sonnige Momente, aber auch einzelne Schauer sind noch unterwegs. Die Temperaturen bewegen sich aktuell zwischen 13 und 15 Grad. Morgen starten wir relativ freundlich in den Tag, es bleibt aber weiterhin wechselhaft und am Nachmittag gibt es dann stellenweise auch wieder Schauer. Die Temperaturen klettern morgen auf Höchstwerte um die 13 bis maximal 18 Grad. Und hier noch der RTL-Verkehrsreport. In Luxemburg auf der A1 Richtung Gasbrücher Kreuz zwischen der Auffahrt Sandweiler Hamm und dem Tunnel Rowald steht ein Motorrad auf der Pannenspur. A1 Luxemburg Richtung Trier, defektes Auto am Ende der Auffahrt Munsbach. Nochmal die A1 Luxemburg Richtung Trier, defektes Auto auch zwischen Cargo Center und Munsbach. A13 Richtung Schengen zwischen Differdange und Illerange gibt es eine mobile Baustelle auf der Überholspur. Vorsicht, dort besteht Staugefahr. Wir wünschen allen unterwegs gute und sichere Fahrt.
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2: 16 Uhr durch bei uns in Deutschland. Hab einen entspannten Montag, Feierabend. Hier ist Chris am Nachmittag mit mehr Abwechslung, ja, damit du uns noch länger hören kannst. Gleich Musik aus Berlin, aus der Hauptstadt. Spiel dir Sky & Sand von Paul Kalkbrenner. Absoluter Banger, die Nummer. Und jetzt Michael Schulte mit dem besten neuen Hits. Hier ist 5 a.m.
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0: Hallo Kalkbrenner ist das, kein Sand, hier ist Deutschlands Radio RTL mit Chris am Nachmittag. Ey, und nach diesem langen Wochenende kommt das Sommerwetter so langsam zurück nach Deutschland. Ja, Richtung Pfingsten wird es immer sonniger und auch wärmer, Laura.
1: Wirklich, ich freue mich total.
0: Man muss dann aufpassen, dass man sich nicht direkt wieder zu warm anzieht, weil man jetzt einmal so in diesem Jacken-Vibe drin war, ne?
1: Ja, vor allem gefährlich wieder krank zu werden, ne? Also schwierig. Aber egal, das Wetter muss man genießen.
0: Ey, auf jeden Fall. Wir feiern erstmal, dass die Sonne wieder am Start ist und dass wir wieder ein T-Shirt antragen können und nicht hier einen dicken Pulli und einen Schal gefühlt, ne?
1: Genau, ja. Reicht langsam.
0: Das sind die besten neuen Hits für deinen Feierabend. Olivia Rodrigo, Drop Dead. 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

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Gleich neue Musik von Sombor. Dem kommst du übrigens auch auf Red Carpet Veranstaltung nicht vorbei. Auf der Met Gala hatte der vor ein paar Tagen auf. Alter, glitzerndes Gewand, super spektakulär. Also kommst weder an ihm vorbei, noch an seinen Hits. Neuer Homewrecker von Sombor, gleich nach Isaac.

0: 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Ey, und gleich voll der Frühlingshit bei mir in der Nachmittagsshow. Ich spiele dir auf Monsters and Men mit Little Talks.
1: Hier ist der RTL-Verkehrsreport. In Luxemburg auf der A13 Richtung Schengen zwischen Differdange und Elerange gibt es eine mobile Baustelle auf der Überholspur. Vorsicht, es besteht Staugefahr. Unfall in Luxemburg statt auf dem Boulevard Joseph Dö in Höhe des Winston-Churchill-Platzes. Wer sich auskennt, sollte die Straße meiden. Im Saarland auf der A1 Saarbrücken Richtung Trier zwischen Saarbrücken-Neuhaus und Riegelsberg. Gefahr durch ein defektes Fahrzeug auf der rechten Spur. A6 Saarbrücken Richtung Kaiserslautern zwischen St. Ingbert West und Rohrbach. Behinderungen wegen Bauarbeiten. Und L270 in Riegelsberg in der alten Kessler Straße zwischen Alten Kessel und dem Ortsausgang ist die Ampelanlage an einer Baustelle außer Betrieb. Allen unterwegs gute und sichere Fahrt.

Hendrix, Golden, Deutschlands Hitradio RTL. Ey, ich schäme mich ein bisschen für mein Abi-Motto damals. Das war einfach What's Abi? Wie langweilig, oder? Ich hoffe, deins ist besser. Ansonsten helfen dir Arno und die Morgencrew jetzt im Abi-Endspurt. Welches Motto muss dringend aufgepimpt werden? Du lieferst den Slogan und Arno und die Morgencrew das Upgrade. Morgen 5 nach 7 in Deutschlands lustigster Morgensendung. Jetzt Ed Sheeran hier.

Luis Capaldi ist das, Deutschlands Hitradio RTL. Alle Fußballfans freuen sich schon, nicht mal mehr einen Monat. Dann geht's los, Fußball-WM 2026. Warum jetzt aber ausgerechnet in Berlin die größte Fußball-Partymeile nicht stattfinden wird, das hörst du gleich um 10 vor 5 in der RTL aktuell. Jetzt Alex Vaughn, besten neuen Hits hier, Fieberton.

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0: Ich bin Philipp Ringe, guten Tag. Damit Deutschland für den Ernstfall vorbereitet ist, Innenminister Dobrindt will den Zivilschutz in Deutschland ordentlich ausbauen, mit insgesamt 10 Milliarden Euro in den nächsten 3 Jahren. Ronny Thorau.
1: Nach dem Ende des Kalten Krieges wurde vieles für überflüssig gehalten, Schutzbunker zum Beispiel. Doch wegen der Bedrohung durch Russland hat die Regierung vor gut einem Jahr Ausnahmen von der Schuldenbremse beschlossen, auch für den Zivilschutz. Mit den 10 Milliarden Investitionen sollen zum Beispiel jetzt 1.000 Spezialfahrzeuge angeschafft werden und über 100.000 Stapel Feldbetten. Außerdem soll die Warn-App Nina so weiterentwickelt werden, dass sie den Weg zum nächsten Schutzraum anzeigen kann. Dafür müssen aber wohl noch viele Schutzräume überhaupt erst wieder eingerichtet werden.
0: Er läuft noch bis Ende Juni. Zumindest CSU-Chef Markus Söder kann sich aber vorstellen, den Tankrabatt nochmal zu verlängern. Die SPD sieht das aber skeptisch, denn schon jetzt gehen der Bundesregierung dadurch 1,6 Milliarden Euro an Steuereinnahmen durch die Hände. Und die Sozialdemokraten meinen auch, dass vom Tankrabatt halt alle profitieren, also auch Gutverdiener und nicht nur die, die den Tankrabatt besonders brauchen. Im Gespräch ist deshalb auch ein Preisdeckel, das lehnt wiederum aber die Union ab. Rheinland-Pfalz hat jetzt einen neuen Ministerpräsidenten. Der Landtag in Mainz hat Gordon Schnieder ins Amt gewählt. Nach mehr als 30 Jahren hat das Land damit wieder einen CDU-Mann an der Spitze. Jan-Henner Reitze.
2: Konservativ und sozialdemokratisch. Jahrzehntelang standen sich CDU und SPD in Rheinland-Pfalz als politische Gegner gegenüber. Jetzt müssen sie zusammenarbeiten. Eine Alternative zum gemeinsamen Regieren ohne AfD gab das Wahlergebnis nicht her. Es soll besser laufen als im Bund, hat sich Schwarz-Rot vorgenommen. Der Start war okay, aber nicht überragend. Bei der Wahl zum Ministerpräsidenten bekam Schnieder 63 Ja-Stimmen, nötig waren 53. Seine Koalition stellt allerdings 71 Abgeordnete im Landtag.
0: In nicht mal mehr einem Monat startet die Fußball-WM in den USA, Kanada und Mexiko und Berlin muss ohne seine größte Fanmeile feiern. Denn in diesem Jahr wird es am Brandenburger Tor keine große Fußballpartyzone geben, einfach weil sich das Ganze nicht lohnt. Der Senat hat das jetzt bestätigt, demnach war sowas auch nie geplant, auch weil die Spiele ja bei uns erst spät abends beginnen. Auf der Website berlin.de gab es zunächst eine andere Meldung, das war aber wohl ein Missverständnis. 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
3: Wetter. Für Luxemburg, Trier, die Eifel und das Saarland. Den Nachmittag hindurch wechseln sich starke bis dichte Bewölkung immer wieder ab. Dazwischen gibt es kurze sonnige Momente, aber auch einzelne Schauer sind noch unterwegs. Die Temperaturen bewegen sich aktuell zwischen 13 und 15 Grad. Morgen starten wir relativ freundlich in den Tag, es bleibt aber weiterhin wechselhaft und am Nachmittag gibt es dann stellenweise auch wieder Schauer. Die Temperaturen klettern morgen auf Höchstwerte um die 13 bis maximal 18 Grad. Und hier noch der RTL-Verkehrsreport. In Luxemburg auf der A13 in Richtung Schengen zwischen Differdange und Illerange, mobile Baustelle auf der Überholspur, aktuell 1 Kilometer Stau. B40 in Richtung Audun-le-Tiche, Stau ab dem Tunnel Michwil, Vorsicht, das Stauende liegt zeitweise im Tunnel. Auf der A1 Saarbrücken Richtung Trier zwischen Saarbrücken-Neuhaus und Riegelsberg steht ein defektes Fahrzeug auf der rechten Spur. Und A6 Saarbrücken Richtung Kaiserslautern zwischen St. Ingbert West und Rohrbach kommt es zu Behinderungen wegen Bauarbeiten. Allen unterwegs, gute Fahrt.
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2: 17 Uhr haben wir es bei uns in Deutschland. Chris am Nachmittag mit mehr Abwechslung hier, damit du uns noch länger hören kannst. Gleich David Guetta, Sia mit dabei. Freu dich schon mal auf Titanium und wir starten rein in diesem Montag-Feierabend hier mit den besten neuen Hits von Hallie Humberstone. To Love Somebody.
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0: Die besten neuen Hits hier, direkt aus Florida. Dominik Feig, Wild Keys, RTL Deutschland, Zit Radio, Chris am Nachmittag. Ey, am ersten Feierabend von dieser langen 5-Tage-Woche. Aber hey, erstmal wird das Wetter jetzt mit jedem Tag ein bisschen geiler. Und dann kriegen wir, finde ich, bei diesem Wetter auch direkt so eine Sportmotivation zum Feierabend. Oder, Nancy?
1: Nee, beim Sport war ich gestern, jetzt muss ich kochen, genau.
0: Das hört sich gut an. Ich wollte gerade sagen, kannst du direkt für mich mitkochen und auch für mich Sport mitmachen. Also darfst gerne alles für mich mitmachen, ja?
1: Okay, mach ich.
0: Da bin ich zufrieden. Danke, deinen schönen Feierabend.
1: Ja, gerne. Gleichfalls, danke.

0: David Kennedy mit den besten neuen Hits. Hier ist Funeral, Deutschlands Hitradio RTL. Verena aus der Morgenshow ist hier. Und sag mal, hatten wir jemals einen größeren Star am Morgenshow-Hollywood-Handy als Morgenshow?
1: Also in letzter Zeit auf jeden Fall nicht. Tom Cruise wird vorbeikommen.
0: Wahnsinn.
1: Wir haben mal seine besten Stellen aus Top Gun rausgeschnitten. Und mit denen wird er ein bisschen rumtelefonieren. Wird sehr, sehr lustig garantiert. Morgen früh 7:35.
0: Nicht verpassen. Deutschlands lustigste Morgensendung Arno und die Morgenshow. Und hier ist Taylor Swift mit Opalite.

0: Hip Hop, Ryan Lewis, RTL Deutschland, Hit Radio. Ey, das Motto für den Montag, Feierabend gleich. Shut up and dance. Sophie and the Giants geben alles und die spiele ich dir direkt nach Benson Boone.
1: Hier ist der RTL Verkehrsreport. Auf der A8 Neunkirchen Richtung Saarlouis zwischen Schwalbach und Nahlbach Gefahr durch eine ungesicherte Unfallstelle. Dort wird vorsichtig fahren. A620 Saarbrücken Richtung Saarlouis zwischen der Westspangenbrücke und Völklingen Ost. 7 Kilometer Stau. B420, die Strecke zwischen Glanbrücken und Offenbach, ist wegen eines Großbrandes in beiden Richtungen gesperrt. In Luxemburg auf der A7 Richtung Friedhaf im Tunnel Gruft ist die Überholspur gesperrt. Aktuell staut sich der Verkehr bereits 2 Kilometer vor dem Tunnel. Und A13 in Richtung Schengen zwischen Differdange und Elerange, mobile Baustelle auf der Überholspur. Dort aktuell zäh fließender Verkehr. Allen unterwegs weiterhin gute Fahrt und kommt vor allem sicher an eurem Ziel an.

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1: Wow, fettes neues KI-Projekt hier. Startet nicht nur auf Insta und TikTok durch, auch in den Charts. Könnt ihr abends auch super in so einer ganz lässigen Bar laufen. Hier ist Eddie Dalton, Another Day On.

0: sind die besten neuen Hits für deinen Montagfeierabend. Kato John, Turn the Lights Off, Deutschland Hit Radio RTL. Gleich die schnellsten Charts des Tages, Top 6 um 6. Wir checken, wer sich die erste 1 der Woche holt. Und ich kann schon mal spoilern, ich habe einen neuen Track dabei. Das ist ein Remake, ein Remix von einem fetten Hit aus 2019. Ein Reggae-Track, klingt also richtig schön nach Sommerurlaub. Die Nummer gönnen wir uns gleich im Countdown, freu dich drauf. Und das hier ist Nelly Furtado mit Powerless auf Deutschland Hit Radio RTL.
1: Hey.

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0: Ich bin Philipp Ringe, guten Tag. Damit Deutschland für den Ernstfall vorbereitet ist, Innenminister Dobrindt will den Zivilschutz in Deutschland ordentlich ausbauen, mit insgesamt 10 Milliarden Euro in den nächsten 3 Jahren. Ronny Thorau.
1: Nach dem Ende des Kalten Krieges wurde vieles für überflüssig gehalten, Schutzbunker zum Beispiel. Doch wegen der Bedrohung durch Russland hat die Regierung vor gut einem Jahr Ausnahmen von der Schuldenbremse beschlossen, auch für den Zivilschutz. Mit den 10 Milliarden Investitionen sollen zum Beispiel jetzt 1.000 Spezialfahrzeuge angeschafft werden und über 100.000 Stapel Feldbetten. Außerdem soll die Warn-App Nina so weiterentwickelt werden, dass sie den Weg zum nächsten Schutzraum anzeigen kann. Dafür müssen aber wohl noch viele Schutzräume überhaupt erst wieder eingerichtet werden.
0: Er läuft noch bis Ende Juni. Zumindest CSU-Chef Markus Söder kann sich aber vorstellen, den Tankrabatt nochmal zu verlängern. Die SPD sieht das aber skeptisch, denn schon jetzt gehen der Bundesregierung dadurch 1,6 Milliarden Euro an Steuereinnahmen durch die Hände. Und die Sozialdemokraten meinen auch, dass vom Tankrabatt halt alle profitieren, also auch Gutverdiener und nicht nur die, die den Tankrabatt besonders brauchen. Im Gespräch ist deshalb auch ein Preisdeckel, das lehnt wiederum aber die Union ab. Rheinland-Pfalz hat jetzt einen neuen Ministerpräsidenten. Der Landtag in Mainz hat Gordon Schnieder ins Amt gewählt. Nach mehr als 30 Jahren hat das Land damit wieder einen CDU-Mann an der Spitze. Jan-Henner Reitze.
2: Konservativ und sozialdemokratisch. Jahrzehntelang standen sich CDU und SPD in Rheinland-Pfalz als politische Gegner gegenüber. Jetzt müssen sie zusammenarbeiten. Eine Alternative zum gemeinsamen Regieren ohne AfD gab das Wahlergebnis nicht her. Es soll besser laufen als im Bund, hat sich Schwarz-Rot vorgenommen. Der Start war okay, aber nicht überragend. Bei der Wahl zum Ministerpräsidenten bekam Schnieder 63 Ja-Stimmen, nötig waren 53. Seine Koalition stellt allerdings 71 Abgeordnete im Landtag.
0: Die Diäten der Bundestagsabgeordneten werden wohl erstmal nicht weiter steigen. Union und SPD haben sich offenbar darauf geeinigt, heißt es jetzt offiziell. Beratungen dazu sollen heute und morgen laufen. Eigentlich sollen die Diäten ja zum 1. Juli steigen, um knapp 500 Euro auf über 12.000 Euro pro Monat. Das ist eine Trendwende bei der Ernährung, denn seit kurzem boomen Veggie-Burger und Tofu-Wurst nicht mehr. Dagegen wird wieder mehr echtes Fleisch gegessen, sagt das Statistische Bundesamt. Demnach in Deutschland im Jahr pro Kopf fast 55 Kilo. 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
3: Wetter. Für Luxemburg, Trier, die Eifel und das Saarland. Auch den Abend hindurch bleibt es wechselhaft und die Temperaturen bewegen sich aktuell noch zwischen 13 und 15 Grad. In der Nacht werden die Schauer dann langsam weniger und es lockert ein wenig auf. Stellenweise bilden sich aber Nebelfelder. Die Tiefstwerte bewegen sich zwischen 7 und 3 Grad. Morgen starten wir noch etwas freundlicher in den Tag, es bleibt aber insgesamt wechselhaft und am Nachmittag kann es dann auch stellenweise wieder regnen. Die Temperaturen schaffen es morgen auf Höchstwerte um die 13 bis 18 Grad. Und hier noch der RTL-Verkehrsreport. Im Saarland auf der A8 Neunkirchen Richtung Saarlouis ist die Unfallstelle zwischen Schwalbach und Nalbach mittlerweile geräumt, der Verkehr rollt wieder normal. A620 Saarbrücken Richtung Saarlouis zwischen der Westspangenbrücke und Völklingen Ost, aktuell noch ca. 6 Kilometer Stau. Und in Luxemburg auf der A7 Richtung Friedhaf ist im Tunnel Gruft die Überholspur gesperrt, auch dort staut sich der Verkehr 2 Kilometer vor dem Tunnel. Allen unterwegs gute Fahrt.
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2: RTL. 18 Uhr haben wir's. Der erste Feierabend dieser langen 5-Tage-Woche mit mir natürlich Chris am Nachmittag und den schnellsten Charts des Tages. Top 6 um 6. Ja, wir finden zusammen raus, wer sich hier die 1 klärt. Und wir starten rein in den Countdown mit Platz 6. NF4.
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ABOD, Mikey's Mind, die 5 hier im Countdown, Top 6 um 6, RTL Deutschland Zit Radio. So, wen habe ich noch mit im Rennen? Ich sehe hier natürlich Bibi Rexha und Fabulous, New Religion. Ich sehe Harry Styles mit American Girls und eine ganz neue Nummer, ein Reggae-Track von 2019, der durch einen KI-Remix jetzt zurück in den Charts ist, nämlich Stickfigure und MBD mit Angels Above Me. Ja, das ist heute die erste 1 der Woche. Wir finden zusammen raus, gönnen uns jetzt die 4. Hier ist Teddy Swims, Mr. Know-It-All. Besten neuen Hits.

0: Harry Styles klärt sich die 2 bei mir im Countdown mit American Girls. Hier sind die Top 6 um 6 auf Deutschlandradio RTL mit Wiebke, die den Feierabend hoffentlich schon eingeloggt hat. Oder musst du noch ein bisschen durchziehen?
1: Nee, ich bin zu Hause. Ich bin zu Hause im Garten auf der Terrasse.
0: Oh, super. Das klingt gut. Dann genieß die letzten Sonnenstrahlen, wenn sie bei dir noch scheint. Und von mir gibt es die 1 des Tages dazu. Erste 1 der Woche. Wer ist vorne?
1: Bibi Rexha.
0: Ja, mit Faithless und New Religion. Da sind die besten neuen.

0: Glückwunsch zur ersten 1 dieser langen 5-Tage-Woche hier. Bibi Rexha, Faithless New Religion, ganz vorne in den Top 6 um 6. RTL Deutschland Z-Radio. Gleich mit dem perfekten Hit für alle, die gerade beim Feierabendsport sind. Ich spiele dir Move Your Body, Own Boss und Savek. Gleich bei mir.
1: Hier ist der RTL Verkehrsreport. In Luxemburg auf der A7 Richtung Friedhafen im Tunnel Gruft ist die Überholspur gesperrt. Dort staut sich der Verkehr ungefähr 2 Kilometer vor dem Tunnel. A13 Richtung Schengen zwischen Differdange und Ellerange, mobile Baustelle auf der Überholspur, aktuell sehr fließender Verkehr. N5 in Richtung Petange, 3 Kilometer Stop and Go zwischen Bertrand, Stippach und Schuller. Grund ist eine Baustelle mit Ampelregelung. N7, da gab es einen Unfall ob der Schmidt in Höhe des Shoppingcenters Knauf. Eine Person wurde verletzt, es geht nur langsam an der Unfallstelle vorbei. Und Unfall in Luxemburg-Stadt auf dem Boulevard Joseph Deux in Höhe des Winston-Churchill-Platzes. Allen unterwegs, da wo es geht, gute Fahrt und kommt vor allem sicher an eurem Ziel an.

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1: Jetzt. Top 10 bei uns in Deutschland, in Österreich, in der Schweiz. Sogar die 1 in den Charts geholt und damit direkt mal Geschichte geschrieben. Mit nur 1 Minute und 38 Sekunden ist es nämlich der kürzeste Nummer 1-Hit aller Zeiten. Hier ist Dominik Feig mit Baby.

Samba mit den besten neuen Hits Deutschlands Hitradio RTL, Chris am Nachmittag. Und ich schäme mich ein bisschen für unser Abi-Motto damals. What's Abi war das einfach. Wie langweilig, oder? Was ist deins? Ich hoffe, es ist ein bisschen besser. Ansonsten helfen die Arno und die Morgencrew jetzt im Abi-Endspurt. Welches Motto muss dringend aufgepimpt werden? Du lieferst den Slogan, Arno und die Morgencrew das Upgrade. Und zwar morgen 5 nach 7 in der Show. Nun Deutschlands lustigster Morgensendung. Einschalten jetzt Rosé und Bruno.

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1: Ich bin Philipp Ringe, guten Abend. Damit Deutschland für den Ernstfall vorbereitet ist, Innenminister Dobrindt will den Zivilschutz in Deutschland ordentlich ausbauen, mit insgesamt 10 Milliarden Euro in den nächsten 3 Jahren. Ronny Thorau.
2: Nach dem Ende des Kalten Krieges wurde vieles für überflüssig gehalten, Schutzbunker zum Beispiel. Doch wegen der Bedrohung durch Russland hat die Regierung vor gut einem Jahr Ausnahmen von der Schuldenbremse beschlossen, auch für den Zivilschutz. Mit den 10 Milliarden Investitionen sollen zum Beispiel jetzt 1.000 Spezialfahrzeuge angeschafft werden und über 100.000 Stapel Feldbetten. Außerdem soll die Warn-App Nina so weiterentwickelt werden, dass sie den Weg zum nächsten Schutzraum anzeigen kann. Dafür müssen aber wohl noch viele Schutzräume überhaupt erst wieder eingerichtet werden.
1: Er läuft noch bis Ende Juni. Zumindest CSU-Chef Markus Söder kann sich aber vorstellen, den Tankrabatt nochmal zu verlängern. Die SPD sieht das aber skeptisch, denn schon jetzt gehen der Bundesregierung dadurch 1,6 Milliarden Euro an Steuereinnahmen durch die Hände. Und die Sozialdemokraten meinen auch, dass vom Tankrabatt halt alle profitieren, also auch Gutverdiener und nicht nur die, die den Tankrabatt besonders brauchen. Im Gespräch ist deshalb auch ein Preisdeckel, das lehnt wiederum aber die Union ab. Nach mehr als 30 Jahren hat Rheinland-Pfalz wieder einen Ministerpräsidenten der CDU an der Spitze des Landes. Der Landtag in Mainz hat Gordon Schnieder offiziell ins Amt gewählt. Jan-Henner Reitze.
3: Konservativ und sozialdemokratisch. Jahrzehntelang standen sich CDU und SPD in Rheinland-Pfalz als politische Gegner gegenüber. Jetzt müssen sie zusammenarbeiten. Eine Alternative zum gemeinsamen Regieren ohne AfD gab das Wahlergebnis nicht her. Es soll besser laufen als im Bund, hat sich Schwarz-Rot vorgenommen. Der Start war okay, aber nicht überraschend. Bei der Wahl zum Ministerpräsidenten bekam Schnieder 63 Ja-Stimmen, nötig waren 53. Seine Koalition stellt allerdings 71 Abgeordnete im Landtag.
1: In nicht mal mehr einem Monat startet die Fußball-WM in den USA, Kanada und Mexiko und Berlin muss ohne seine größte Fanmeile feiern. Denn in diesem Jahr wird es am Brandenburger Tor keine große Fußballpartyzone geben, einfach weil sich das Ganze nicht lohnt. Der Senat hat das jetzt bestätigt, demnach war sowas auch nie geplant, auch weil die Spiele ja bei uns erst spät abends beginnen. Auf der Website berlin.de gab es zunächst eine andere Meldung, das war aber wohl ein Missverständnis. 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
4: RTL Wetter. Für Luxemburg, Trier, die Eifel und das Saarland. Auch den Abend hindurch bleibt es wechselhaft und die Temperaturen bewegen sich aktuell noch zwischen 13 und 15 Grad. In der Nacht werden die Schauer dann etwas weniger, es lockert ein wenig auf, stellenweise bilden sich allerdings Nebelfelder. Und die Tiefstwerte bewegen sich zwischen 7 und 3 Grad. Morgen starten wir etwas freundlicher in den Tag, es bleibt aber wechselhaft und am Nachmittag kann es dann auch stellenweise wieder regnen. Die Temperaturen schaffen es auf Höchstwerte um die 13 bis 18 Grad. Und hier noch der RTL-Verkehrsreport. In Luxemburg auf der N5 Richtung Pétange, 3 Kilometer Stop and Go zwischen Bertrand, Stippbach und Schuller. Grund ist eine Baustelle mit Ampelregelung. CR166, die Strecke zwischen Keil und Schifflange, ist in beiden Richtungen gesperrt. Eine Umleitung ist dort eingerichtet. Und B420, die Strecke zwischen Glanbrücken und Offenbach, ist wegen eines Großbrandes in beiden Richtungen gesperrt. Auch dort wird der Verkehr umgeleitet. Gute Fahrt!
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2: 19 Uhr, schönen Abend, ich bin Julia Porat. Wir starten in die Stunde mit den besten neuen Hits. BTS, Swim.
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Tampa City, besten neuen Hits, RTL, Deutschlands Hitradio. Typische Hauptstadtmeldung heute. Die berühmteste Fanmeile Deutschlands am Brandenburger Tor wurde für die WM kurzerhand abgesagt. Aber sie war auch eigentlich nie geplant, wusste nur keiner so richtig. Aber egal. Die Spiele sind so spät, da guckt man vielleicht eh lieber zu Hause. Sieg!

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Und jetzt Taylor Swift. Das sind die besten neuen Hits.

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0: jetzt.
1: Von Michael Schulte, neuer Song seines noch recht neuen Albums, Lovesick. Ja, wir waren alle schon mal liebeskrank, aber sein Lied klingt nicht traurig, sondern eher euphorisch und positiv. Hörst dir an, jetzt, Michael Schulte. Oh.

RTL, Deutschlandhitradio, Montagabend, das Hamsterrad läuft wieder. Der Alltag hat uns, egal ob zu Hause, bei der Abendroutine, unterwegs oder auch bei der Schicht. Ich bin Julia Porat und an deiner Seite dazu die besten neuen Hits. Nico Santos mit All Time High.

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1: Ich bin Philipp Ringe und das sind die wichtigsten Meldungen des Tages. Damit Deutschland für den Ernstfall vorbereitet ist. Innenminister Dobrindt will den Zivilschutz in Deutschland ordentlich ausbauen, mit insgesamt 10 Milliarden Euro in den nächsten 3 Jahren. Ronny Thorau.
2: Nach dem Ende des Kalten Krieges wurde vieles für überflüssig gehalten, Schutzbunker zum Beispiel. Doch wegen der Bedrohung durch Russland hat die Regierung vor gut einem Jahr Ausnahmen von der Schuldenbremse beschlossen, auch für den Zivilschutz. Mit den 10 Milliarden Investitionen sollen zum Beispiel jetzt 1.000 Spezialfahrzeuge angeschafft werden und über 100.000 Stapel Feldbetten. Außerdem soll die Warn-App Nina so weiterentwickelt werden, dass sie den Weg zum nächsten Schutzraum anzeigen kann. Dafür müssen aber wohl noch viele Schutzräume überhaupt erst wieder eingerichtet werden.
1: Rheinland-Pfalz hat jetzt einen neuen Ministerpräsidenten. Der Landtag in Mainz hat Gordon Schnieder ins Amt gewählt. Nach mehr als 30 Jahren hat das Land damit wieder einen CDU-Mann an der Spitze. Jan-Henner Reitze.
3: Konservativ und sozialdemokratisch. Jahrzehntelang standen sich CDU und SPD in Rheinland-Pfalz als politische Gegner gegenüber. Jetzt müssen sie zusammenarbeiten. Eine Alternative zum gemeinsamen Regieren ohne AfD gab das Wahlergebnis nicht her. Es soll besser laufen als im Bund, hat sich Schwarz-Rot vorgenommen. Der Start war okay, aber nicht überragend. Bei der Wahl zum Ministerpräsidenten bekam Schnieder 63 Ja-Stimmen, nötig waren 53. Seine Koalition stellt allerdings 71 Abgeordnete im Landtag.
1: Er läuft noch bis Ende Juni. Zumindest CSU-Chef Markus Söder kann sich aber vorstellen, den Tankrabatt nochmal zu verlängern. Die SPD sieht das aber skeptisch, denn schon jetzt gehen der Bundesregierung dadurch 1,6 Milliarden Euro an Steuereinnahmen durch die Hände. Und die Sozialdemokraten meinen auch, dass vom Tankrabatt halt alle profitieren, also auch Gutverdiener und nicht nur die, die den Tankrabatt besonders brauchen. Im Gespräch ist deshalb auch ein Preisdeckel, das lehnt wiederum aber die Union ab. Die Diäten der Bundestagsabgeordneten werden wohl erstmal nicht weiter steigen. Union und SPD haben sich offenbar darauf geeinigt, heißt es jetzt offiziell. Eigentlich sollen die Diäten ja zum 1. Juli steigen, um knapp 500 Euro auf über 12.000 Euro pro Monat. Für weniger Behördenfrust. Wo drückt der Schuh in Deutschland und wie kann das Land besser werden? Dabei kann jetzt jeder helfen mit dem ersten bundesweiten Bürger-Hackathon. Das Digitalministerium hat ihn gestartet unter dem Titel Deutschland, was geht? Tanja Wagner.
4: Bis 14. Juni sollen Bürgerinnen und Bürger am Telefon oder online Ideen liefern, um alltagsnahe Probleme beispielsweise bei Steuern und Sozialleistungen zu lösen. Ab Juli wird dann über die Ideen abgestimmt und es werden umsetzbare Konzepte daraus gemacht. Die vielversprechenden Ansätze sollen dann im Folgejahr direkt in die Bundesverwaltung integriert werden, lautet das offizielle Versprechen. Als Vorbild des Projekts dient Taiwan, wo Bürgerbeteiligung schon länger im Kampf für mehr Digitalisierung und gegen Bürokratie eingesetzt wird.
1: Und das waren die wichtigsten Meldungen des Tages. 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
5: RTL Wetter. Luxemburg, Trier, die Eifel und das Saarland. In der Großregion werden die Schauer etwas weniger und es lockert ein wenig auf. Stellenweise bilden sich allerdings Nebelfelder und die Tiefstwerte bewegen sich zwischen 7 und 3 Grad. Am Morgen und am Vormittag wird es etwas freundlicher, es bleibt insgesamt allerdings eher wechselhaft und am Nachmittag kann es auch wieder stellenweise regnen. Die Temperaturen schaffen es im Laufe des Nachmittags auf Höchstwerte um die 13 bis maximal 18 Grad. Und hier noch die Verkehrsinfos. Auf der A8 Saarlouis-Luxemburg ist wegen Brückenschäden der Abschnitt im Grenzbereich zu Luxemburg zwischen Perl und Schengen in beiden Richtungen nur einspurig befahrbar. A620 Saarlouis-Saarbrücken zwischen Völklingen-Ost und Gersweiler ist die Autobahn in beiden Richtungen wegen Fahrbahnerneuerung auch nur einspurig befahrbar. Und B49 Trier-Wasserbillig, die Ortsdurchfahrt Igel, ist wegen Bauarbeiten in beiden Richtungen gesperrt. Gute Fahrt!
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2: 20 Uhr, hallihallo zusammen, ich bin Julia Pora. Durch den Montagabend mit den besten neuen Hits. Alex Warren, Fever Dream, direkt für dich nach Shaboozy.
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Achtung, wenn du gerade durch Insta scrollst, da gibt es jetzt neu die Funktion Instance. Wenn man drauf drückt, macht man automatisch ein Selfie, das sofort hochgeladen wird, ohne Vorankündigung. Also wenn du das nicht willst, dass peinliche Pics von dir online gehen, pass gut auf. Du weißt, das Netz vergisst leider nie. Jetzt Tame Impala und Jenny, besten neuen Hits.

RTL, Deutschland Hit Radio. Montagabend mit mir, Julia Porat, und wir entdecken neue Musik von Bella Kay. 19 Jahre jung aus den USA, ihr Song I Love It, I Love It, I Love It erobert gerade die Charts weltweit und deshalb neu auf unserer Playlist. Bella Kay hörst du nach Coldplay und Lost Frequencies. Schönen Montagabend.

Holly Humberstone, besten neuen Hits, RTL, Deutschlandhitradio. Kino-Comeback für Tom Cruise zum Jubiläum von Top Gun. Und die Morgencrew setzt den Megastar für dich ans Telefon. Exklusiv beim Hollywood-Handy. Kurz nach 7:30 bei Arno und der Morgencrew. 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

Jo, Montag. Ich hoffe, dein Start in die neue Woche ist reibungslos verlaufen. Wenn du jetzt noch oder erst bei deiner Schicht bist, die besten neuen Hits halten dich am Laufen. Olivia Rodrigo mit Drop Dead. Hörst du nach Sam Smith und jetzt Taylor Swift.

0: Ich bin Philipp Ringe und das sind die wichtigsten Meldungen des Tages. Damit Deutschland für den Ernstfall vorbereitet ist. Innenminister Dobrindt will den Zivilschutz in Deutschland ordentlich ausbauen, mit insgesamt 10 Milliarden Euro in den nächsten 3 Jahren. Ronny Thorau.
1: Nach dem Ende des Kalten Krieges wurde vieles für überflüssig gehalten, Schutzbunker zum Beispiel. Doch wegen der Bedrohung durch Russland hat die Regierung vor gut einem Jahr Ausnahmen von der Schuldenbremse beschlossen, auch für den Zivilschutz. Mit den 10 Milliarden Investitionen sollen zum Beispiel jetzt 1.000 Spezialfahrzeuge angeschafft werden und über 100.000 Stapel Feldbetten. Außerdem soll die Warn-App Nina so weiterentwickelt werden, dass sie den Weg zum nächsten Schutzraum anzeigen kann. Dafür müssen aber wohl noch viele Schutzräume überhaupt erst wieder eingerichtet werden.
0: Rheinland-Pfalz hat jetzt einen neuen Ministerpräsidenten. Der Landtag in Mainz hat Gordon Schnieder ins Amt gewählt. Nach mehr als 30 Jahren hat das Land damit wieder einen CDU-Mann an der Spitze. Jan-Henner Reitze.
2: Konservativ und sozialdemokratisch. Jahrzehntelang standen sich CDU und SPD in Rheinland-Pfalz als politische Gegner gegenüber. Jetzt müssen sie zusammenarbeiten. Eine Alternative zum gemeinsamen Regieren ohne AfD gab das Wahlergebnis nicht her. Es soll besser laufen als im Bund, hat sich Schwarz-Rot vorgenommen. Der Start war okay, aber nicht überragend. Bei der Wahl zum Ministerpräsidenten bekam Schnieder 63 Ja-Stimmen, nötig waren 53. Seine Koalition stellt allerdings 71 Abgeordnete im Landtag.
0: Er läuft noch bis Ende Juni. Zumindest CSU-Chef Markus Söder kann sich aber vorstellen, den Tankrabatt nochmal zu verlängern. Die SPD sieht das aber skeptisch, denn schon jetzt gehen der Bundesregierung dadurch 1,6 Milliarden Euro an Steuereinnahmen durch die Hände. Und die Sozialdemokraten meinen auch, dass vom Tankrabatt halt alle profitieren, also auch Gutverdiener und nicht nur die, die den Tankrabatt besonders brauchen. Im Gespräch ist deshalb auch ein Preisdeckel, das lehnt wiederum aber die Union ab. Die Diäten der Bundestagsabgeordneten werden wohl erstmal nicht weiter steigen. Union und SPD haben sich offenbar darauf geeinigt, heißt es jetzt offiziell. Eigentlich sollen die Diäten ja zum 1. Juli steigen, um knapp 500 Euro auf über 12.000 Euro pro Monat. Für weniger Behördenfrust. Wo drückt der Schuh in Deutschland und wie kann das Land besser werden? Dabei kann jetzt jeder helfen mit dem ersten bundesweiten Bürger-Hackathon. Das Digitalministerium hat ihn gestartet unter dem Titel Deutschland, was geht? Tanja Wagner.
3: Bis 14. Juni sollen Bürgerinnen und Bürger am Telefon oder online Ideen liefern, um alltagsnahe Probleme beispielsweise bei Steuern und Sozialleistungen zu lösen. Ab Juli wird dann über die Ideen abgestimmt und es werden umsetzbare Konzepte daraus gemacht. Die vielversprechenden Ansätze sollen dann im Folgejahr direkt in die Bundesverwaltung integriert werden, lautet das offizielle Versprechen. Als Vorbild des Projekts dient Taiwan, wo Bürgerbeteiligung schon länger im Kampf für mehr Digitalisierung und gegen Bürokratie eingesetzt wird.
0: Und das waren die wichtigsten Meldungen des Tages. 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
4: RTL Wetter. Luxemburg, Trier, die Eifel und das Saarland. In der Großregion werden die Schauer etwas weniger und es lockert ein wenig auf. Stellenweise bilden sich allerdings Nebelfelder und die Tiefstwerte bewegen sich zwischen 7 und 3 Grad. Am Morgen und am Vormittag wird es etwas freundlicher, es bleibt insgesamt allerdings eher wechselhaft und am Nachmittag kann es auch wieder stellenweise regnen. Die Temperaturen schaffen es im Laufe des Nachmittags auf Höchstwerte um die 13 bis maximal 18 Grad. Und hier noch die Verkehrsinfos. Auf der A8 Saarlouis-Luxemburg ist wegen Brückenschäden der Abschnitt im Grenzbereich zu Luxemburg zwischen Perl und Schengen in beiden Richtungen nur einspurig befahrbar. A620 Saarlouis-Saarbrücken zwischen Völklingen-Ost und Gersweiler ist die Autobahn in beiden Richtungen wegen Fahrbahnerneuerung auch nur einspurig befahrbar. Und B49 Trier-Wasserbillig, die Ortsdurchfahrt Igel, ist wegen Bauarbeiten in beiden Richtungen gesperrt. Gute Fahrt!
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2: 21 Uhr jetzt. Hallöchen, ich bin Julia Porat. Schön, dass du mit am Start bist. Zum Wachbleiben am Montagabend. Jetzt Kato und John. Das sind die besten neuen Hits.
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0: 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Und jetzt die besten neuen Hits. Hier ist Alex Warren.
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Musik. Jetzt. One Republic habe ich für dich. In ihrem neuen Song Need Your Love geht es um Sehnsucht und das Gefühl, ohne einen bestimmten Menschen nicht komplett zu sein. Neu auf unserer Playlist. Toller Song. Jetzt. Für dich.

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Heute ist in Berlin die Republika gestartet, eine der größten Internet- und Social-Media-Konferenzen Europas mit vielen Speakern und prominenten Gästen. Das Ganze geht noch bis Mittwoch. Ja, und hier bei mir, Ausklang des Montagabends, die besten neuen Hits dabei. Harry Styles, American Girls.

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0: Tag. Ich bin Philipp Ringe und das sind die wichtigsten Meldungen des Tages. Damit Deutschland für den Ernstfall vorbereitet ist. Innenminister Dobrindt will den Zivilschutz in Deutschland ordentlich ausbauen, mit insgesamt 10 Milliarden Euro in den nächsten 3 Jahren. Ronny Thorau.
1: Nach dem Ende des Kalten Krieges wurde vieles für überflüssig gehalten, Schutzbunker zum Beispiel. Doch wegen der Bedrohung durch Russland hat die Regierung vor gut einem Jahr Ausnahmen von der Schuldenbremse beschlossen, auch für den Zivilschutz. Mit den 10 Milliarden Investitionen sollen zum Beispiel jetzt 1.000 Spezialfahrzeuge angeschafft werden und über 100.000 Stapel Feldbetten. Außerdem soll die Warn-App Nina so weiterentwickelt werden, dass sie den Weg zum nächsten Schutzraum anzeigen kann. Dafür müssen aber wohl noch viele Schutzräume überhaupt erst wieder eingerichtet werden.
0: Rheinland-Pfalz hat jetzt einen neuen Ministerpräsidenten. Der Landtag in Mainz hat Gordon Schnieder ins Amt gewählt. Nach mehr als 30 Jahren hat das Land damit wieder einen CDU-Mann an der Spitze. Jan-Henner Reitze.
2: Konservativ und sozialdemokratisch. Jahrzehntelang standen sich CDU und SPD in Rheinland-Pfalz als politische Gegner gegenüber. Jetzt müssen sie zusammenarbeiten. Eine Alternative zum gemeinsamen Regieren ohne AfD gab das Wahlergebnis nicht her. Es soll besser laufen als im Bund, hat sich Schwarz-Rot vorgenommen. Der Start war okay, aber nicht überragend. Bei der Wahl zum Ministerpräsidenten bekam Schnieder 63 Ja-Stimmen, nötig waren 53. Seine Koalition stellt allerdings 71 Abgeordnete im Landtag.
0: Er läuft noch bis Ende Juni. Zumindest CSU-Chef Markus Söder kann sich aber vorstellen, den Tankrabatt nochmal zu verlängern. Die SPD sieht das aber skeptisch, denn schon jetzt gehen der Bundesregierung dadurch 1,6 Milliarden Euro an Steuereinnahmen durch die Hände. Und die Sozialdemokraten meinen auch, dass vom Tankrabatt halt alle profitieren, also auch Gutverdiener und nicht nur die, die den Tankrabatt besonders brauchen. Im Gespräch ist deshalb auch ein Preisdeckel, das lehnt wiederum aber die Union ab. Die Diäten der Bundestagsabgeordneten werden wohl erstmal nicht weiter steigen. Union und SPD haben sich offenbar darauf geeinigt, heißt es jetzt offiziell. Eigentlich sollen die Diäten ja zum 1. Juli steigen, um knapp 500 Euro auf über 12.000 Euro pro Monat. Für weniger Behördenfrust. Wo drückt der Schuh in Deutschland und wie kann das Land besser werden? Dabei kann jetzt jeder helfen mit dem ersten bundesweiten Bürger-Hackathon. Das Digitalministerium hat ihn gestartet unter dem Titel Deutschland, was geht? Tanja Wagner.
3: Bis 14. Juni sollen Bürgerinnen und Bürger am Telefon oder online Ideen liefern, um alltagsnahe Probleme beispielsweise bei Steuern und Sozialleistungen zu lösen. Ab Juli wird dann über die Ideen abgestimmt und es werden umsetzbare Konzepte daraus gemacht. Die vielversprechenden Ansätze sollen dann im Folgejahr direkt in die Bundesverwaltung integriert werden, lautet das offizielle Versprechen. Als Vorbild des Projekts dient Taiwan, wo Bürgerbeteiligung schon länger im Kampf für mehr Digitalisierung und gegen Bürokratie eingesetzt wird.
0: Und das waren die wichtigsten Meldungen des Tages. 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
4: RTL Wetter. Luxemburg, Trier, die Eifel und das Saarland. In der Großregion werden die Schauer etwas weniger und es lockert ein wenig auf. Stellenweise bilden sich allerdings Nebelfelder und die Tiefstwerte bewegen sich zwischen 7 und 3 Grad. Am Morgen und am Vormittag wird es etwas freundlicher, es bleibt insgesamt allerdings eher wechselhaft und am Nachmittag kann es auch wieder stellenweise regnen. Die Temperaturen schaffen es im Laufe des Nachmittags auf Höchstwerte um die 13 bis maximal 18 Grad. Und hier noch die Verkehrsinfos. Auf der A8 Saarlouis-Luxemburg ist wegen Brückenschäden der Abschnitt im Grenzbereich zu Luxemburg zwischen Perl und Schengen in beiden Richtungen nur einspurig befahrbar. A620 Saarlouis-Saarbrücken zwischen Völklingen Ost und Gersweiler ist die Autobahn in beiden Richtungen wegen Fahrbahnerneuerung auch nur einspurig befahrbar. Und B49 Trier-Wasserbillig, die Ortsdurchfahrt Igel, ist wegen Bauarbeiten in beiden Richtungen gesperrt. Gute Fahrt!
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1: 22 Uhr, später Montag. Hallöchen zusammen, ich bin Julia Porat. Dermot Kennedy ist zurück. Sein neuester Song Funeral, jetzt zum Start in dieser Stunde. Das sind die besten neuen Hits.
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Die berühmteste Fanmeile Deutschlands am Brandenburger Tor wurde für die WM kurzerhand abgesagt. Aber sie war auch nie geplant, heißt es. Also wusste gar keiner so richtig. Aber egal. Die Spiele sind so spät, da guckt man vielleicht eh lieber zu Hause. Bei mir die besten neuen Hits. Hier ist Dominik Feig. Ich bin Fan. Vielleicht du ja.

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Später Montag und wir hören jetzt brandneue Musik von Eddie Dalton, um den Tag ausklingen zu lassen oder bei der Spätschicht mal kurz durchzuatmen. Another Day Old hörst du direkt nach diesem Power-Song von Benson.

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RTL, Deutschlands Hitradio, Montagabend. Ich bin Julia Porath. Na, hattest du Anlaufschwierigkeiten heute nach dem langen Wochenende? Diesmal müssen wir alle 5 Tage durchziehen, aber hey, die nächste kurze Woche kommt. Nächsten Montag dann wieder Feiertag. Und das feiern wir mit den besten neuen Hits. Tampa City gibt's gleich nach den Black Eyed Peas und

0: Ich bin Philipp Ringe und das sind die wichtigsten Meldungen des Tages. Damit Deutschland für den Ernstfall vorbereitet ist. Innenminister Dobrindt will den Zivilschutz in Deutschland ordentlich ausbauen, mit insgesamt 10 Milliarden Euro in den nächsten 3 Jahren. Ronny Thorau.
1: Nach dem Ende des Kalten Krieges wurde vieles für überflüssig gehalten, Schutzbunker zum Beispiel. Doch wegen der Bedrohung durch Russland hat die Regierung vor gut einem Jahr Ausnahmen von der Schuldenbremse beschlossen, auch für den Zivilschutz. Mit den 10 Milliarden Investitionen sollen zum Beispiel jetzt 1.000 Spezialfahrzeuge angeschafft werden und über 100.000 Stapel Feldbetten. Außerdem soll die Warn-App Nina so weiterentwickelt werden, dass sie den Weg zum nächsten Schutzraum anzeigen kann. Dafür müssen aber wohl noch viele Schutzräume überhaupt erst wieder eingerichtet werden.
0: Rheinland-Pfalz hat jetzt einen neuen Ministerpräsidenten. Der Landtag in Mainz hat Gordon Schnieder ins Amt gewählt. Nach mehr als 30 Jahren hat das Land damit wieder einen CDU-Mann an der Spitze. Jan-Henner Reitze.
2: Konservativ und sozialdemokratisch. Jahrzehntelang standen sich CDU und SPD in Rheinland-Pfalz als politische Gegner gegenüber. Jetzt müssen sie zusammenarbeiten. Eine Alternative zum gemeinsamen Regieren ohne AfD gab das Wahlergebnis nicht her. Es soll besser laufen als im Bund, hat sich Schwarz-Rot vorgenommen. Der Start war okay, aber nicht überragend. Bei der Wahl zum Ministerpräsidenten bekam Schnieder 63 Ja-Stimmen, nötig waren 53. Seine Koalition stellt allerdings 71 Abgeordnete im Landtag.
0: Er läuft noch bis Ende Juni. Zumindest CSU-Chef Markus Söder kann sich aber vorstellen, den Tankrabatt nochmal zu verlängern. Die SPD sieht das aber skeptisch, denn schon jetzt gehen der Bundesregierung dadurch 1,6 Milliarden Euro an Steuereinnahmen durch die Hände. Und die Sozialdemokraten meinen auch, dass vom Tankrabatt halt alle profitieren, also auch Gutverdiener und nicht nur die, die den Tankrabatt besonders brauchen. Im Gespräch ist deshalb auch ein Preisdeckel, das lehnt wiederum aber die Union ab. Die Diäten der Bundestagsabgeordneten werden wohl erstmal nicht weiter steigen. Union und SPD haben sich offenbar darauf geeinigt, heißt es jetzt offiziell. Eigentlich sollen die Diäten ja zum 1. Juli steigen, um knapp 500 Euro auf über 12.000 Euro pro Monat. Für weniger Behördenfrust. Wo drückt der Schuh in Deutschland und wie kann das Land besser werden? Dabei kann jetzt jeder helfen mit dem ersten bundesweiten Bürger-Hackathon. Das Digitalministerium hat ihn gestartet unter dem Titel Deutschland, was geht? Tanja Wagner.
3: Bis 14. Juni sollen Bürgerinnen und Bürger am Telefon oder online Ideen liefern, um alltagsnahe Probleme beispielsweise bei Steuern und Sozialleistungen zu lösen. Ab Juli wird dann über die Ideen abgestimmt und es werden umsetzbare Konzepte daraus gemacht. Die vielversprechenden Ansätze sollen dann im Folgejahr direkt in die Bundesverwaltung integriert werden, lautet das offizielle Versprechen. Als Vorbild des Projekts dient Taiwan, wo Bürgerbeteiligung schon länger im Kampf für mehr Digitalisierung und gegen Bürokratie eingesetzt wird.
0: Und das waren die wichtigsten Meldungen des Tages. 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
4: RTL Wetter. Luxemburg, Trier, die Eifel und das Saarland. In der Großregion werden die Schauer etwas weniger und es lockert ein wenig auf. Stellenweise bilden sich allerdings Nebelfelder und die Tiefstwerte bewegen sich zwischen 7 und 3 Grad. Am Morgen und am Vormittag wird es etwas freundlicher, es bleibt insgesamt allerdings eher wechselhaft und am Nachmittag kann es auch wieder stellenweise regnen. Die Temperaturen schaffen es im Laufe des Nachmittags auf Höchstwerte um die 13 bis maximal 18 Grad. Und hier noch die Verkehrsinfos. Auf der A8 Saarlouis-Luxemburg ist wegen Brückenschäden der Abschnitt im Grenzbereich zu Luxemburg zwischen Perl und Schengen in beiden Richtungen nur einspurig befahrbar. A620 Saarlouis-Saarbrücken zwischen Völklingen-Ost und Gersweiler ist die Autobahn in beiden Richtungen wegen Fahrbahnerneuerung auch nur einspurig befahrbar. Und B49 Trier-Wasserbillig, die Ortsdurchfahrt Igel, ist wegen Bauarbeiten in beiden Richtungen gesperrt. Gute Fahrt!
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2: 23 Uhr, hallo miteinander, ich bin Julia Porat. Schönen späten Montag. Ja, mit einem Grammy gekrönten Song in dieser letzten Stunde des Montagabends. Hier sind Handtricks, besten neuen Hits.
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Achtung, wenn du gerade durch Instagram scrollst, da gibt es jetzt neu die Funktion Instance. Wenn man drauf drückt, macht man automatisch ein Selfie, das hochgeladen wird, ohne Vorankündigung. Also, wenn du nicht willst, dass ein peinliches Pic von dir online geht, dann schön aufpassen. Du weißt, das Netz vergisst leider nie.

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Und jetzt bei mir Alex Warren. Das sind die besten neuen Hits. Schönen Abend.

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2: The Second Voice habe ich für dich. Let Me Be heißt der Track. Perfekt zur Einstimmung auf den Sommer oder auch zum Wachhalten jetzt zu später Stunde. Pop mit Elektro. Also,

Holly Humberstone, Best 9 Hits, RTL, Deutschlands Hitradio. Montag, ziemlich spät, die Best 9 Hits halten dich bei der Schicht am Laufen. Also, komm gut durch die Nacht.

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1: Ich bin Philipp Ringe und das sind die wichtigsten Meldungen des Tages. Damit Deutschland für den Ernstfall vorbereitet ist. Innenminister Dobrindt will den Zivilschutz in Deutschland ordentlich ausbauen, mit insgesamt 10 Milliarden Euro in den nächsten 3 Jahren. Ronny Thorau.
2: Nach dem Ende des Kalten Krieges wurde vieles für überflüssig gehalten, Schutzbunker zum Beispiel. Doch wegen der Bedrohung durch Russland hat die Regierung vor gut einem Jahr Ausnahmen von der Schuldenbremse beschlossen, auch für den Zivilschutz. Mit den 10 Milliarden Investitionen sollen zum Beispiel jetzt 1.000 Spezialfahrzeuge angeschafft werden und über 100.000 Stapel Feldbetten. Außerdem soll die Warn-App Nina so weiterentwickelt werden, dass sie den Weg zum nächsten Schutzraum anzeigen kann. Dafür müssen aber wohl noch viele Schutzräume überhaupt erst wieder eingerichtet werden.
1: Rheinland-Pfalz hat jetzt einen neuen Ministerpräsidenten. Der Landtag in Mainz hat Gordon Schnieder ins Amt gewählt. Nach mehr als 30 Jahren hat das Land damit wieder einen CDU-Mann an der Spitze. Jan-Henner Reitze.
3: Konservativ und sozialdemokratisch. Jahrzehntelang standen sich CDU und SPD in Rheinland-Pfalz als politische Gegner gegenüber. Jetzt müssen sie zusammenarbeiten. Eine Alternative zum gemeinsamen Regieren ohne AfD gab das Wahlergebnis nicht her. Es soll besser laufen als im Bund, hat sich Schwarz-Rot vorgenommen. Der Start war okay, aber nicht überragend. Bei der Wahl zum Ministerpräsidenten bekam Schnieder 63 Ja-Stimmen, nötig waren 53. Seine Koalition stellt allerdings 71 Abgeordnete im Landtag.
1: Er läuft noch bis Ende Juni. Zumindest CSU-Chef Markus Söder kann sich aber vorstellen, den Tankrabatt nochmal zu verlängern. Die SPD sieht das aber skeptisch, denn schon jetzt gehen der Bundesregierung dadurch 1,6 Milliarden Euro an Steuereinnahmen durch die Hände. Und die Sozialdemokraten meinen auch, dass vom Tankrabatt halt alle profitieren, also auch Gutverdiener und nicht nur die, die den Tankrabatt besonders brauchen. Im Gespräch ist deshalb auch ein Preisdeckel, das lehnt wiederum aber die Union ab. Die Diäten der Bundestagsabgeordneten werden wohl erstmal nicht weiter steigen. Union und SPD haben sich offenbar darauf geeinigt, heißt es jetzt offiziell. Eigentlich sollen die Diäten ja zum 1. Juli steigen, um knapp 500 Euro auf über 12.000 Euro pro Monat. Für weniger Behördenfrust. Wo drückt der Schuh in Deutschland und wie kann das Land besser werden? Dabei kann jetzt jeder helfen mit dem ersten bundesweiten Bürger-Hackathon. Das Digitalministerium hat ihn gestartet unter dem Titel Deutschland, was geht? Tanja Wagner.
4: Bis 14. Juni sollen Bürgerinnen und Bürger am Telefon oder online Ideen liefern, um alltagsnahe Probleme beispielsweise bei Steuern und Sozialleistungen zu lösen. Ab Juli wird dann über die Ideen abgestimmt und es werden umsetzbare Konzepte daraus gemacht. Die vielversprechenden Ansätze sollen dann im Folgejahr direkt in die Bundesverwaltung integriert werden, lautet das offizielle Versprechen. Als Vorbild des Projekts dient Taiwan, wo Bürgerbeteiligung schon länger im Kampf für mehr Digitalisierung und gegen Bürokratie eingesetzt wird.
1: Und das waren die wichtigsten Meldungen des Tages. 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
5: RTL Wetter. Luxemburg, Trier, die Eifel und das Saarland. In der Großregion werden die Schauer etwas weniger und es lockert ein wenig auf. Stellenweise bilden sich allerdings Nebelfelder und die Tiefstwerte bewegen sich zwischen 7 und 3 Grad. Am Morgen und am Vormittag wird es etwas freundlicher, es bleibt insgesamt allerdings eher wechselhaft und am Nachmittag kann es auch wieder stellenweise regnen. Die Temperaturen schaffen es im Laufe des Nachmittags auf Höchstwerte um die 13 bis maximal 18 Grad. Und hier noch die Verkehrsinfos. Auf der A8 Saarlouis-Luxemburg ist wegen Brückenschäden der Abschnitt im Grenzbereich zu Luxemburg zwischen Perl und Schengen in beiden Richtungen nur einspurig befahrbar. A620 Saarlouis-Saarbrücken zwischen Völklingen-Ost und Gersweiler ist die Autobahn in beiden Richtungen wegen Fahrbahnerneuerung auch nur einspurig befahrbar. Und B49 Trier-Wasserbillig, die Ortsdurchfahrt Igel, ist wegen Bauarbeiten in beiden Richtungen gesperrt. Gute Fahrt!
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0: Ich bin Philipp Ringe und das sind die wichtigsten Meldungen des Tages. Damit Deutschland für den Ernstfall vorbereitet ist. Innenminister Dobrindt will den Zivilschutz in Deutschland ordentlich ausbauen, mit insgesamt 10 Milliarden Euro in den nächsten 3 Jahren. Ronny Thorau.
1: Nach dem Ende des Kalten Krieges wurde vieles für überflüssig gehalten, Schutzbunker zum Beispiel. Doch wegen der Bedrohung durch Russland hat die Regierung vor gut einem Jahr Ausnahmen von der Schuldenbremse beschlossen, auch für den Zivilschutz. Mit den 10 Milliarden Investitionen sollen zum Beispiel jetzt 1.000 Spezialfahrzeuge angeschafft werden und über 100.000 Stapel Feldbetten. Außerdem soll die Warn-App Nina so weiterentwickelt werden, dass sie den Weg zum nächsten Schutzraum anzeigen kann. Dafür müssen aber wohl noch viele Schutzräume überhaupt erst wieder eingerichtet werden.
0: Rheinland-Pfalz hat jetzt einen neuen Ministerpräsidenten. Der Landtag in Mainz hat Gordon Schnieder ins Amt gewählt. Nach mehr als 30 Jahren hat das Land damit wieder einen CDU-Mann an der Spitze. Jan-Henner Reitze.
2: Konservativ und sozialdemokratisch. Jahrzehntelang standen sich CDU und SPD in Rheinland-Pfalz als politische Gegner gegenüber. Jetzt müssen sie zusammenarbeiten. Eine Alternative zum gemeinsamen Regieren ohne AfD gab das Wahlergebnis nicht her. Es soll besser laufen als im Bund, hat sich Schwarz-Rot vorgenommen. Der Start war okay, aber nicht überragend. Bei der Wahl zum Ministerpräsidenten bekam Schnieder 63 Ja-Stimmen, nötig waren 53. Seine Koalition stellt allerdings 71 Abgeordnete im Landtag.
0: Er läuft noch bis Ende Juni. Zumindest CSU-Chef Markus Söder kann sich aber vorstellen, den Tankrabatt nochmal zu verlängern. Die SPD sieht das aber skeptisch, denn schon jetzt gehen der Bundesregierung dadurch 1,6 Milliarden Euro an Steuereinnahmen durch die Hände. Und die Sozialdemokraten meinen auch, dass vom Tankrabatt halt alle profitieren, also auch Gutverdiener und nicht nur die, die den Tankrabatt besonders brauchen. Im Gespräch ist deshalb auch ein Preisdeckel, das lehnt wiederum aber die Union ab. Die Diäten der Bundestagsabgeordneten werden wohl erstmal nicht weiter steigen. Union und SPD haben sich offenbar darauf geeinigt, heißt es jetzt offiziell. Eigentlich sollen die Diäten ja zum 1. Juli steigen, um knapp 500 Euro auf über 12.000 Euro pro Monat. Für weniger Behördenfrust. Wo drückt der Schuh in Deutschland und wie kann das Land besser werden? Dabei kann jetzt jeder helfen mit dem ersten bundesweiten Bürger-Hackathon. Das Digitalministerium hat ihn gestartet unter dem Titel Deutschland, was geht? Tanja Wagner.
3: Bis 14. Juni sollen Bürgerinnen und Bürger am Telefon oder online Ideen liefern, um alltagsnahe Probleme beispielsweise bei Steuern und Sozialleistungen zu lösen. Ab Juli wird dann über die Ideen abgestimmt und es werden umsetzbare Konzepte daraus gemacht. Die vielversprechenden Ansätze sollen dann im Folgejahr direkt in die Bundesverwaltung integriert werden, lautet das offizielle Versprechen. Als Vorbild des Projekts dient Taiwan, wo Bürgerbeteiligung schon länger im Kampf für mehr Digitalisierung und gegen Bürokratie eingesetzt wird.
0: Und das waren die wichtigsten Meldungen des Tages. 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
4: RTL Wetter. Luxemburg, Trier, die Eifel und das Saarland. In der Großregion werden die Schauer etwas weniger und es lockert ein wenig auf. Stellenweise bilden sich allerdings Nebelfelder und die Tiefstwerte bewegen sich zwischen 7 und 3 Grad. Am Morgen und am Vormittag wird es etwas freundlicher, es bleibt insgesamt allerdings eher wechselhaft und am Nachmittag kann es auch wieder stellenweise regnen. Die Temperaturen schaffen es im Laufe des Nachmittags auf Höchstwerte um die 13 bis maximal 18 Grad. Und hier noch die Verkehrsinfos. Auf der A8 Saarlouis-Luxemburg ist wegen Brückenschäden der Abschnitt im Grenzbereich zu Luxemburg zwischen Perl und Schengen in beiden Richtungen nur einspurig befahrbar. A620 Saarlouis-Saarbrücken zwischen Völklingen-Ost und Gersweiler ist die Autobahn in beiden Richtungen wegen Fahrbahnerneuerung auch nur einspurig befahrbar. Und B49 Trier-Wasserbillig, die Ortsdurchfahrt Igel, ist wegen Bauarbeiten in beiden Richtungen gesperrt. Gute Fahrt!
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1: Ich bin Philipp Ringe und das sind die wichtigsten Meldungen des Tages. Damit Deutschland für den Ernstfall vorbereitet ist. Innenminister Dobrindt will den Zivilschutz in Deutschland ordentlich ausbauen, mit insgesamt 10 Milliarden Euro in den nächsten 3 Jahren. Ronny Thorau.
2: Nach dem Ende des Kalten Krieges wurde vieles für überflüssig gehalten, Schutzbunker zum Beispiel. Doch wegen der Bedrohung durch Russland hat die Regierung vor gut einem Jahr Ausnahmen von der Schuldenbremse beschlossen, auch für den Zivilschutz. Mit den 10 Milliarden Investitionen sollen zum Beispiel jetzt 1.000 Spezialfahrzeuge angeschafft werden und über 100.000 Stapel Feldbetten. Außerdem soll die Warn-App Nina so weiterentwickelt werden, dass sie den Weg zum nächsten Schutzraum anzeigen kann. Dafür müssen aber wohl noch viele Schutzräume überhaupt erst wieder eingerichtet werden.
1: Rheinland-Pfalz hat jetzt einen neuen Ministerpräsidenten. Der Landtag in Mainz hat Gordon Schnieder ins Amt gewählt. Nach mehr als 30 Jahren hat das Land damit wieder einen CDU-Mann an der Spitze. Jan-Henner Reitze.
3: Konservativ und sozialdemokratisch. Jahrzehntelang standen sich CDU und SPD in Rheinland-Pfalz als politische Gegner gegenüber. Jetzt müssen sie zusammenarbeiten. Eine Alternative zum gemeinsamen Regieren ohne AfD gab das Wahlergebnis nicht her. Es soll besser laufen als im Bund, hat sich Schwarz-Rot vorgenommen. Der Start war okay, aber nicht überragend. Bei der Wahl zum Ministerpräsidenten bekam Schnieder 63 Ja-Stimmen, nötig waren 53. Seine Koalition stellt allerdings 71 Abgeordnete im Landtag.
1: Er läuft noch bis Ende Juni. Zumindest CSU-Chef Markus Söder kann sich aber vorstellen, den Tankrabatt nochmal zu verlängern. Die SPD sieht das aber skeptisch, denn schon jetzt gehen der Bundesregierung dadurch 1,6 Milliarden Euro an Steuereinnahmen durch die Hände. Und die Sozialdemokraten meinen auch, dass vom Tankrabatt halt alle profitieren, also auch Gutverdiener und nicht nur die, die den Tankrabatt besonders brauchen. Im Gespräch ist deshalb auch ein Preisdeckel, das lehnt wiederum aber die Union ab. Die Diäten der Bundestagsabgeordneten werden wohl erstmal nicht weiter steigen. Union und SPD haben sich offenbar darauf geeinigt, heißt es jetzt offiziell. Eigentlich sollen die Diäten ja zum 1. Juli steigen, um knapp 500 Euro auf über 12.000 Euro pro Monat. Für weniger Behördenfrust. Wo drückt der Schuh in Deutschland und wie kann das Land besser werden? Dabei kann jetzt jeder helfen mit dem ersten bundesweiten Bürger-Hackathon. Das Digitalministerium hat ihn gestartet unter dem Titel Deutschland, was geht? Tanja Wagner.
4: Bis 14. Juni sollen Bürgerinnen und Bürger am Telefon oder online Ideen liefern, um alltagsnahe Probleme, beispielsweise bei Steuern und Sozialleistungen, zu lösen. Ab Juli wird dann über die Ideen abgestimmt und es werden umsetzbare Konzepte daraus gemacht. Die vielversprechenden Ansätze sollen dann im Folgejahr direkt in die Bundesverwaltung integriert werden, lautet das offizielle Versprechen. Als Vorbild des Projekts dient Taiwan, wo Bürgerbeteiligung schon länger im Kampf für mehr Digitalisierung und gegen Bürokratie eingesetzt wird.
1: Und das waren die wichtigsten Meldungen des Tages. 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
5: RTL Wetter. Luxemburg, Trier, die Eifel und das Saarland. In der Großregion werden die Schauer etwas weniger und es lockert ein wenig auf. Stellenweise bilden sich allerdings Nebelfelder und die Tiefstwerte bewegen sich zwischen 7 und 3 Grad. Am Morgen und am Vormittag wird es etwas freundlicher, es bleibt insgesamt allerdings eher wechselhaft und am Nachmittag kann es auch wieder stellenweise regnen. Die Temperaturen schaffen es im Laufe des Nachmittags auf Höchstwerte um die 13 bis maximal 18 Grad. Und hier noch die Verkehrsinfos. Auf der A8 Saarlouis-Luxemburg ist wegen Brückenschäden der Abschnitt im Grenzbereich zu Luxemburg zwischen Perl und Schengen in beiden Richtungen nur einspurig befahrbar. A620 Saarlouis-Saarbrücken zwischen Völklingen Ost und Gersweiler ist die Autobahn in beiden Richtungen wegen Fahrbahnerneuerung auch nur einspurig befahrbar. Und B49 Trier-Wasserbillig, die Ortsdurchfahrt Igel, ist wegen Bauarbeiten in beiden Richtungen gesperrt. Gute Fahrt!
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